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1: Das ist zurzeit mein absolutes Lieblingslied. 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
1: Kommt gut in den Sonntag, ihr hört Ostseewelle. Es ist der 14. Juni. Ich bin Elisabeth Reinhold und habe für euch in die Sterne geguckt.
0: Widder.
1: Heute ist euch nach Ruhe, auch wenn ihr das nicht sofort zugeben würdet.
0: Stier.
1: Der Sonntag schmeckt nach Ausschlafen, Kaffee und möglichst wenig Verpflichtungen.
0: Zwillinge.
1: Ihr seid heute neugierig auf alles und jeden. Entsprechend sammelt ihr mehr Geschichten als geplant.
0: Krebs.
1: Ein Gespräch innerhalb der Familie bringt etwas auf den Punkt, das längst ausgesprochen werden müsste.
0: Löwe.
1: Heute merkt ihr, dass ihr euch um eine Sache völlig umsonst Gedanken macht.
0: Jungfrau.
1: Der Tag verläuft anders als geplant, aber endlich mal ohne Stress.
0: Waage.
1: Ihr könnt euch heute nur schwer entscheiden. Zum Glück drängt euch niemand.
0: Skorpion.
1: Ein alter Ärger verliert heute endgültig an Bedeutung. Das wird auch höchste Zeit.
0: Schütze.
1: Ihr habt Lust auf Sommer, Sonne und alles, was nach Freiheit aussieht.
0: Steinbock.
1: Heute entdeckt ihr, dass eine Pause manchmal produktiver ist als ständiges Machen.
0: Wassermann.
1: Ein spontaner Gedanke sorgt dafür, dass ihr plötzlich große Pläne schmiedet.
0: Fische.
1: Ihr seid heute erstaunlich direkt. Das erspart euch und anderen einige Missverständnisse. 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
1: Martin Garrix und Ed Sheeran mit Repeated.

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1: Ich bin Thomas Brockt. Rekordweltmeister Brasilien ist mit einem Unentschieden in die Fußball-WM gestartet. Die Brasilianer trennten sich in New Jersey von Marokko 1:1. Zuvor hatte die Schweiz eine große Enttäuschung erlebt. Gegen den krassen Außenseiter Katar kamen die Schweizer in San Francisco ebenfalls nicht über ein 1:1 hinaus. Entsprechend frustriert war Torwart Gregor Kobel. Der Keeper von Borussia Dortmund sagte im ZDF:
2: Extrem bitter, auf jeden Fall. Ist nicht der Start, den wir uns gewünscht haben, auf gar keinen Fall. Auch das Spiel heute, so wie es gelaufen ist, ist sehr schade, natürlich. Aber muss man akzeptieren jetzt und damit umgehen. Und vielleicht gut, dass es im ersten Spiel passiert ist.
1: Der Schweizer Torhüter Kobel. Das deutsche Team startet heute Abend ins Turnier. Um 19 Uhr spielt die DFB-Auswahl in Houston gegen WM-Neuling Curaçao. Im Konflikt mit dem Iran wollen die USA nach Angaben von Präsident Trump heute eine erste Vereinbarung unterzeichnen und damit an Trumps 80. Geburtstag. Unmittelbar nach der Unterzeichnung solle die Straße von Hormuz wieder geöffnet werden, schrieb Trump auf seiner Online-Plattform Truth Social. Er machte dabei weder Angaben dazu, wie und wo die Vereinbarung unterzeichnet werden soll, noch von wem genau. Die Vereinbarung soll auch noch keine langfristige Lösung sein, die muss weiter verhandelt werden. Rund 3 Monate vor wichtigen Landtagswahlen in Ostdeutschland warnen mehrere führende CDU-Politiker ihre Partei vor einer Zusammenarbeit mit der AfD. In dem Moment, in dem die CDU der AfD die Hand reiche, sei sie kaputt, sagte der Vorsitzende des Arbeitnehmerflügels der Partei Radke der Frankfurter Allgemeinen Sonntagszeitung.
3: Auch der Hamburger CDU-Vorsitzende Thering warnt vor jeder Form der Zusammenarbeit. Sollte es nach den Wahlen im September dazu kommen, erwartet er massive Verwerfungen in der Partei. Das wäre der Anfang vom Ende, so Thering wörtlich. Die CDU schließt per Parteitagsbeschluss eine Zusammenarbeit mit AfD und Linken aus. In Sachsen-Anhalt und Mecklenburg-Vorpommern liegt die AfD in Umfragen allerdings klar vorn. NRW-Innenminister Reul bezeichnete die AfD als, Zitat, größte Gefahr für unsere Demokratie. David Riemer, Nachrichtenredaktion.
1: Mit einem Motorschaden ist eine Fähre vor Helgoland manövrierunfähig in der Nordsee getrieben. Die 60 Passagiere an Bord blieben unverletzt. Das Schiff wurde zuerst nach Helgoland geschleppt, dort gelang es aber nicht anzulegen. Deshalb musste die Fähre zurück ans Festland geschleppt werden. Am späten Abend erreichte das Schiff dann Cuxhaven.
4: Ostseewelle mit dem Wetter bei uns in Mecklenburg-Vorpommern. Es ist vielerorts trocken heute Nacht, nur vereinzelt auch noch mal ein Schauer dabei, bei Tiefstwerten bis 9 Grad runter. Im Laufe des Sonntags heute kommen wieder viele dicke Wolken auf uns zu, die bringen auch mal einen Schauer mit, teils sogar Gewitter, bei Temperaturen bis 18 Grad. Der Zwei-Tage-Trend. Morgen am Montag sieht ein bisschen besser aus, auf jeden Fall trockener, bei 19 Grad Spitze. Und übermorgen am Dienstag auch so, nur mit sogar noch mehr Sonne und bis zu 21 Grad.
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1: Leonie und Calum Scott

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1: Ich bin Thomas Brockt. US-Präsident Trump hat für heute ein Abkommen im Iran-Krieg angekündigt. Er macht allerdings keine Angaben dazu, wie und wo die Vereinbarung unterzeichnet werden soll.
2: Eine erste Übereinkunft mit dem Iran unterzeichnet heute an seinem 80. Geburtstag. Das hat US-Präsident Trump in Aussicht gestellt. Auch Pakistan spricht davon, das Rahmenabkommen soll elektronisch unterzeichnet werden, heißt es von dem Vermittler. Doch worum geht es eigentlich? Das Abkommen soll dazu führen, dass die Straße von Hormuz wieder geöffnet wird. Laut US-Medien soll es die Waffenruhe um 60 Tage verlängern. Ein Zeitrahmen, in dem es dann vertiefte Gespräche geben soll, etwa über das iranische Atomprogramm. Aus Washington, Franziska Spieker.
1: Die Schweizer stimmen heute über eine Obergrenze für die Bevölkerung ab. Die wählerstärkste Partei, die SVP, will die Zuwanderung begrenzen. Die Bevölkerungszahl soll bis 2050 bei 10 Millionen Einwohnern gedeckelt werden. Zurzeit leben etwa 9,1 Millionen Menschen in der Schweiz, darunter 340.000 Deutsche. Wird die Initiative angenommen, müsste ab 9,5 Millionen Einwohnern die Asylvergabe und der Familiennachzug eingeschränkt werden. Die Auszählung beginnt um 12 Uhr. Es wird mit einem knappen Ergebnis gerechnet. Vor Helgoland ist eine Fähre manövrierunfähig in der Nordsee getrieben. An Bord waren rund 60 Menschen. Ein Seenotrettungskreuzer machte sich auf den Weg, um zu helfen.
3: 5 Kilometer war ihr Ziel Helgoland noch entfernt. Da fiel der Motor der Fähre aus. Warum ist noch unklar. Die Passagiere an Bord blieben unverletzt, aber aus ihren Ausflugsplänen wurde nichts. Ein Seenotkreuzer der Deutschen Gesellschaft zur Rettung Schiffbrüchiger schleppte die Funny Girl nach Helgoland. Dort klappte es aber nicht anzulegen. Deshalb musste die Fähre samt Passagieren weiter in Richtung Cuxhaven geschleppt werden. Eigentlich pendelt das Schiff zwischen Büsum und Helgoland. Bevor das wieder möglich ist, muss es repariert werden. Jan-Henner Reitzer, Nachrichtenredaktion.
1: Rekordweltmeister Brasilien ist mit einem Unentschieden in die Fußball-WM gestartet. Die Brasilianer trennten sich in New Jersey von Marokko 1:1. Zuvor hatte die Schweiz eine große Enttäuschung erlebt. Gegen den krassen Außenseiter Katar kamen die Schweizer in San Francisco ebenfalls nicht über ein 1:1 hinaus. Das deutsche Team startet dann heute Abend ins Turnier. Um 19 Uhr spielt die DFB-Auswahl in Houston gegen WM-Neuling Curaçao.
4: Ostseewelle und wir haben den Blick aufs Wetter für euch. Noch ist es meist trocken, von Westen her ziehen aber schon ein paar Wolken ins Land. Die bringen dann auch wieder ordentlich Regen mit sich, teils auch Gewitter dabei. Bei Top-Temperaturen heute am Sonntag bis 18 Grad. Der Zwei-Tage-Trend. Morgen am Montag wird schon ein bisschen weniger wieder mit dem Regen. Die Sonne traut sich trotzdem noch nicht so ganz wieder raus, bei bis zu 19 Grad. Und übermorgen am Dienstag dann insgesamt wieder trocken. Mehr Sonne, weniger Wolken und das bei 21 Grad maximal.
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1: Ich bin Thomas Brockt. Rekordweltmeister Brasilien ist mit einem Unentschieden in die Fußball-WM gestartet. Die Brasilianer trennten sich in New Jersey von Marokko 1:1. Zuvor hatte die Schweiz eine große Enttäuschung erlebt. Gegen den krassen Außenseiter Katar kamen die Schweizer in San Francisco ebenfalls nicht über ein 1:1 hinaus. Das deutsche Team startet dann heute Abend ins Turnier. Um 19 Uhr spielt die DFB-Auswahl in Houston gegen WM-Neuling Curaçao. US-Präsident Trump hat für heute ein Abkommen im Irankrieg angekündigt. Er machte allerdings keine Angaben dazu, wie und wo die Vereinbarung unterzeichnet werden soll. Aus dem Iran gibt es dazu bislang keine Reaktion.
2: Pakistan hat wochenlang zwischen den USA und dem Iran vermittelt. Wie genau die Einigung in dem Konflikt nun gelungen ist, ist nach jetzigem Stand aber noch unklar. Gleich nachdem das Abkommen unterzeichnet ist, werde die Straße von Hormuz wieder geöffnet, hat US-Präsident Trump angekündigt. Wichtig für die Wirtschaft, denn durch die Blockade hängen viele Waren fest und haben sich verteuert. Auch die Spritpreise dürften bald wieder sinken, wenn die wichtige Handelsroute wieder frei ist. Lea Matschulat, Redaktion.
1: Heute stimmt die Schweiz über eine Begrenzung der Migration ab. Die rechte Partei SVP will verhindern, dass die Bevölkerungszahl in der Schweiz durch Zuwanderung vor dem Jahr 2050 auf über 10 Millionen steigt. Zurzeit liegt sie bei etwas über 9 Millionen.
3: Die rechtskonservative Schweizerische Volkspartei versucht seit Jahren per Volksabstimmung die Zahl der Ausländer im Land zu begrenzen. Sehr erfolgreich war sie nicht. Dieses Mal ist die Sache neutraler formuliert. Es soll eine Bevölkerungsobergrenze von 10 Millionen geben. Bevor das erreicht ist, sollen Asyl- und Familiennachzug eingeschränkt werden und wenn das nicht reicht, auch die Freizügigkeit für Europäer. Dann wäre es auch für Deutsche deutlich schwerer, zum Leben und Arbeiten in die Schweiz zu ziehen. Aus Genf, Christiane Ulrich.
1: Nach rund 10,5 Monaten Generalsanierung wird die Bahnstrecke Berlin-Hamburg heute wieder freigegeben. Um 5.34 Uhr soll am Hamburger Hauptbahnhof ein erster Fernverkehrszug Richtung Berlin starten. Schon früher sind Regionalzüge unterwegs. Die Bahn hat unter anderem Gleise, Weichen und Signale ausgetauscht. Außerdem wurden viele Bahnhöfe modernisiert.
4: Ihr hört Ostseewelle und wir haben den Blick aufs Wetter für euch. Noch ist es meist trocken, von Westen her ziehen aber schon ein paar Wolken ins Land. Die bringen dann auch wieder ordentlich Regen mit sich, teils auch Gewitter dabei. Bei Top-Temperaturen heute am Sonntag bis 18 Grad. Der Zwei-Tage-Trend. Morgen am Montag wird schon ein bisschen weniger wieder mit dem Regen. Die Sonne traut sich trotzdem noch nicht so ganz wieder raus, bei bis zu 19 Grad. Und übermorgen am Dienstag dann insgesamt wieder trocken. Mehr Sonne, weniger Wolken und das bei 21 Grad maximal.
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1: Ich bin Katrin Müller. US-Präsident Donald Trump hat für heute ein Abkommen im Iran-Krieg angekündigt. Er machte allerdings keine Angaben dazu, wie und wo die Vereinbarung unterzeichnet werden soll.
2: Eine erste Übereinkunft mit dem Iran unterzeichnet heute an seinem 80. Geburtstag. Das hat US-Präsident Trump in Aussicht gestellt. Auch Pakistan spricht davon, das Rahmenabkommen soll elektronisch unterzeichnet werden, heißt es von dem Vermittler. Doch worum geht es eigentlich? Das Abkommen soll dazu führen, dass die Straße von Hormuz wieder geöffnet wird. Laut US-Medien soll es die Waffenruhe um 60 Tage verlängern. Ein Zeitrahmen, in dem es dann vertiefte Gespräche geben soll, etwa über das iranische Atomprogramm. Aus Washington, Franziska Spieker.
1: Die Schweizer stimmen heute über eine Obergrenze für die Bevölkerung ab. Die wählerstärkste Partei, die SVP, will die Zuwanderung begrenzen. Die Bevölkerungszahl soll bis 2050 bei 10 Millionen Einwohnern gedeckelt werden. Zurzeit leben etwa 9 Millionen Menschen in der Schweiz, darunter 340.000 Deutsche. Wird die Initiative angenommen, müsste ab 9,5 Millionen Einwohnern die Asylvergabe unter Familiennachzug eingeschränkt werden. In Deutschland werden im Jahr mehr als 3 Millionen Blutspenden benötigt, zum Beispiel für Unfallopfer oder für die Behandlung von Krebserkrankungen. Immer wieder wird vor Versorgungslücken gewarnt. Der heutige Weltblutspendetag soll auf die Bedeutung von Blutspenden aufmerksam machen.
3: Mit einer einzigen Blutspende kann eine Spenderin bis zu 3 Menschen helfen, sagt das Rote Kreuz. Und das hat auch Vorteile für die Spenderin. Regelmäßige Spenden kann Bluthochdruck senken. Außerdem wird vor jeder Spende die eigene Gesundheit über die Blutwerte gecheckt. Dennoch sinkt vor allem im Sommer durch Urlaubs- und Ferienzeiten die Spendebereitschaft und Blutkonserven werden häufig knapp. Gerade dann ist es besonders wichtig, Blut zu spenden. In nur rund 10 Minuten kann man so Leben retten. Julian Degler, Nachrichtenredaktion.
1: Zum Fußball. Rekordweltmeister Brasilien ist mit einem Unentschieden in die Fußball-WM gestartet. Die Brasilianer trennten sich von Marokko 1:1. Zuvor kam die Schweiz gegen den krassen Außenseiter Katar ebenfalls nicht über ein 1:1 hinaus. Und Schottland setzte sich gegen Haiti mit 1:0 durch. Das deutsche Team startet dann heute Abend ins Turnier. Um 19 Uhr spielt die DFB-Auswahl in Houston gegen WM-Neuling Curaçao.
4: Einen wunderschönen guten Morgen wünschen wir euch. Ihr hört Ostseewelle mit dem Wetter. Ja, mit Sonne ist das heute nicht so richtig was. Dafür den ganzen Tag viele dicke Wolken und Regen, teilweise auch Gewitter bei 18 Grad maximal. Der Zwei-Tage-Trend. Morgen am Montag immer noch hier und da Schauer dabei und auch noch viele dicke Wolken über ganz Mecklenburg-Vorpommern, aber an sich trockener bei 19 Grad maximal. Und übermorgen am Dienstag dann wieder trockener Wechsel aus Sonne und Wolken bei Top-Temperaturen bis 21 Grad.
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1: Das ist One Republic mit Need Your Love.

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1: Kommt gut in den Sonntag, ihr hört Ostseewelle. Es ist der 14. Juni. Ich bin Elisabeth Reinhold und habe für euch in die Sterne geguckt.
0: Widder.
1: Heute ist euch nach Ruhe, auch wenn ihr das nicht sofort zugeben würdet.
0: Stier.
1: Der Sonntag schmeckt nach Ausschlafen, Kaffee und möglichst wenig Verpflichtungen.
0: Zwillinge.
1: Ihr seid heute neugierig auf alles und jeden. Entsprechend sammelt ihr mehr Geschichten als geplant.
0: Krebs.
1: Ein Gespräch innerhalb der Familie bringt etwas auf den Punkt, das längst ausgesprochen werden müsste.
0: Löwe.
1: Heute merkt ihr, dass ihr euch um eine Sache völlig umsonst Gedanken macht.
0: Jungfrau.
1: Der Tag verläuft anders als geplant, aber endlich mal ohne Stress.
0: Waage.
1: Ihr könnt euch heute nur schwer entscheiden. Zum Glück drängt euch niemand.
0: Skorpion.
1: Ein alter Ärger verliert heute endgültig an Bedeutung. Das wird auch höchste Zeit.
0: Schütze.
1: Ihr habt Lust auf Sommer, Sonne und alles, was nach Freiheit aussieht.
0: Steinbock.
1: Heute entdeckt ihr, dass eine Pause manchmal produktiver ist als ständiges Machen.
0: Wassermann.
1: Ein spontaner Gedanke sorgt dafür, dass ihr plötzlich große Pläne schmiedet.
0: Fische.
1: Ihr seid heute erstaunlich direkt. Das erspart euch und anderen einige Missverständnisse. 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
1: Ich bin Katrin Müller. US-Präsident Donald Trump hat für heute ein Abkommen im Irankrieg angekündigt. Weitere Angaben machte er aber nicht. Trump wird heute 80 Jahre alt. Sein Geburtstag soll ein Fest der Superlative werden, mit Käfigkämpfen vor dem Weißen Haus und viel Zirkus in der US-Hauptstadt.
2: Trump will Land und Leute mit knallharten Kämpfen in Käfigen begeistern, direkt am Weißen Haus. Männerkult und Gewaltspektakel als schrille Ablenkung von den vielen politischen Problemen und als Höhepunkt seiner Geburtstagsfeier. Seit Wochen wird am Weißen Haus eine Gladiatoren-Arena gebaut, in der die Kampfshow über die Bühne gehen soll. 4.000 geladene Gäste sitzen direkt im Käfig, zigtausende sollen auf Leinwänden zugucken. Kostenpunkt 60 Millionen Dollar. Aus den USA, Tina Eck.
1: Ökostromtarife werden beim Wechsel des Stromanbieters immer beliebter. Im laufenden Jahr entfielen mehr als 80% aller über die Plattform von Verivox abgeschlossenen Stromverträge auf Tarife mit 100% erneuerbaren Energien, wie aus einer Auswertung hervorgeht, die den Zeitungen der Funke Mediengruppe vorliegen. Das sei der höchste bislang gemessene Wert. Häufig seien Ökostromtarife inzwischen auch die günstigste Option für Verbraucher, heißt es. Bahnreisende zwischen Hamburg und Hannover müssen sich von heute an auf weitere Einschränkungen einstellen. Im Rahmen der sogenannten Qualitätsoffensive der Deutschen Bahn ist die gesamte Strecke zwischen beiden Städten für den Zugverkehr gesperrt. Die Bauarbeiten laufen bereits seit Anfang Mai und sollen bis zum 10. Juli dauern. Zum Fußball. Am Abend wird es ernst für die deutsche Mannschaft. Das Team von Bundestrainer Julian Nagelsmann trifft um 19 Uhr im ersten WM-Gruppenspiel auf Curaçao. Alles andere als ein klarer Sieg wäre eine Überraschung. Aber gerade das könnte Curaçao auch gefährlich machen, sagt Bundestrainer Julian Nagelsmann.
3: Das ist so ein bisschen so eine DFB-Pokal- oder Pokalsituation. David Goliath, die Geschichten gibt es im Fußball immer wieder, weil insgesamt wenig Tore fallen und auch Teams, die jetzt das erste Mal in der WM spielen, trotzdem gefährlich sein können, können ja frei von der Seele weg spielen und recht unbeschwert in dieses Turnier gehen, ohne viel Druck. Und das macht den Gegner immer gefährlich.
1: Noch der Blick auf die bisherigen Ergebnisse. Rekordweltmeister Brasilien ist mit einem Unentschieden in die WM gestartet. Die Brasilianer trennten sich von Marokko 1:1. Zuvor kam die Schweiz gegen den krassen Außenseiter Katar ebenfalls nicht über ein 1:1 hinaus. Und Schottland setzte sich gegen Haiti mit 1:0 durch.
4: Einen wunderschönen guten Morgen wünschen wir euch. Ihr hört Ostseewelle mit dem Wetter. Ja, mit Sonne ist das heute nicht so richtig was. Dafür den ganzen Tag viele dicke Wolken und Regen, teilweise auch Gewitter bei 18 Grad maximal. Der Zwei-Tage-Trend. Morgen am Montag immer noch hier und da Schauer dabei und auch noch viele dicke Wolken über ganz Mecklenburg-Vorpommern, aber an sich trockener bei 19 Grad maximal. Und übermorgen am Dienstag dann wieder trockener Wechsel aus Sonne und Wolken bei Top-Temperaturen bis 21 Grad.
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1: Die Fahrradkirche in Blankensee, nordöstlich von Neustrelitz, ist in ihre zweite Saison gestartet, nachdem die erste Probesaison alle Erwartungen übertroffen hat, wie Pastorin Clara Vogt berichtet.
2: Also grundsätzlich können wir das ja gar nicht so gut sehen, weil wir selber gar nicht vor Ort sind. Aber wo man es sehen kann, ist in unserem Gästebuch. Und da sind so viele herzliche und ganz schöne Texte und Eintragungen drin, dass wir uns die am Ende der Saison durchgelesen haben und so erfüllt davon waren, dass wir dachten, das machen wir auf jeden Fall weiter.
1: Warum die kleine Dorfkirche zur Fahrradkirche geworden ist, erzählt Alexander Harnisch vom Kirchengemeinderat der Kirchengemeinde Wanskar, zu der die Kirche gehört.
3: Die Idee ist vor einigen Jahren entstanden, eigentlich aus der Not heraus, weil wir festgestellt haben, dass die Kirche in Blankensee gar nicht mehr so für Gottesdienste in Frage kommt oder nachgefragt wird. Und uns als Gemeindeglieder oder Mitglieder im Kirchengemeinderat hat es eigentlich ein bisschen Herzen weh, weil die Kirche in Blankensee gut gelegen ist, auch sehr schön ist, im guten baulichen Zustand. Und dann kam uns die Mecklenburger Seenrunde mit den Fahrrädern so in den Sinn. Und dann haben wir gesagt, Mensch, da gibt's ja auch viele Fahrradtouristen und Wanderer, die an der Kirche vorbeiziehen. Warum machen wir daraus nicht eine Fahrradkirche?
1: Die von Ostern bis Anfang Oktober allen offen steht, die sie besuchen möchten. Mit gemütlichen Sitzgelegenheiten drinnen und draußen, mit Orgelmusik auf Knopfdruck und am Wochenende gibt's auch Kaffee und Kuchen zur Selbstbedienung. Mehr über diesen potenziellen Stopp bei eurer nächsten Radtour hört ihr hier in der nächsten halben Stunde. Aus der Ostseewelle Kirchenredaktion, Jana Kaniette.
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4: Neu dabei David Guetta, Alok und Stickfigure mit Run Run River, Angels Above Me. Run.

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1: Liegestühle vor der Kirche laden ein zum Rasten in der Sonne. Im kühlen Kircheninnern warten kleine Tische und gemütliche Polstermöbel. Und weil heute Sonntag ist, stehen auch Kaffee und Kuchen bereit. Ihr drückt auf einen Knopf und Orgelmusik erklingt. Die Fahrradkirche in Blankensee, nordöstlich von Neustrelitz, ist in ihre zweite Saison gestartet und erwartet euch. Alexander Hanisch vom Kirchengemeinderat der Kirchengemeinde Wansgar, zu der die Kirche gehört, hat den passenden Radtour-Tipp parat.
2: Wenn man aus westlicher Richtung, aus Richtung Hohenzieritz kommt und sich nicht scheut, trotzdem Straße zu fahren, kann man gut über Berge und Täler mit schönen Ausblicken sich Richtung Blankensee bewegen. Ich glaube, das ist eine sehr schöne Strecke. Und wenn man möchte, kann man dann kurz vorher auch nochmal nach Wansgar abbiegen, wo unsere Klosterkirche steht. Und das wäre dann auch, glaube ich, eine richtig schöne Rundtour.
1: Das Projekt Fahrradkirche haben Ehrenamtliche angestoßen und 8 bis 10 Menschen kümmern sich die ganze Saison über im Wechsel um die Kirche, was Pastorin Clara Vogt sehr freut.
3: Ich kann nur begeistert sein, weil ich finde, wenn eine Idee aus den Ehrenamtlichen herauskommt und so schön erstens umgesetzt und zweitens angenommen wird, was soll ich anderes dazu sagen, als zufrieden zu sein? Ich bin auch total glücklich darüber, dass es nicht nur Menschen sozusagen, die fern sind von Kirche, anzieht, sondern dass auch im Team sich inzwischen Menschen gefunden haben, die sonst auch nicht in die Kirche kommen, aber sagen, das finden sie so toll und das belebt den Ort und die Umgebung, da mache ich mit.
1: Ein tolles Projekt, das frischen Wind in eine alte Kirche bringt. Schaut dort doch diesen Sommer gerne mal vorbei. Aus der Ostseewelle Kirchenredaktion, Jana Kaniette.
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4: Styles, American Girls.

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5: Ich bin Katrin Müller. US-Präsident Donald Trump hat für heute ein Abkommen im Iran-Krieg angekündigt. Er machte allerdings keine Angaben dazu, wie und wo die Vereinbarung unterzeichnet werden soll.
6: Eine erste Übereinkunft mit dem Iran unterzeichnet heute an seinem 80. Geburtstag. Das hat US-Präsident Trump in Aussicht gestellt. Auch Pakistan spricht davon, das Rahmenabkommen soll elektronisch unterzeichnet werden, heißt es von dem Vermittler. Doch worum geht es eigentlich? Das Abkommen soll dazu führen, dass die Straße von Hormuz wieder geöffnet wird. Laut US-Medien soll es die Waffenruhe um 60 Tage verlängern. Ein Zeitrahmen, in dem es dann vertiefte Gespräche geben soll, etwa über das iranische Atomprogramm. Aus Washington, Franziska Spieker.
5: Die Schweizer stimmen heute über eine Obergrenze für die Bevölkerung ab. Die wählerstärkste Partei, die SVP, will die Zuwanderung begrenzen. Die Bevölkerungszahl soll bis 2050 bei 10 Millionen Einwohnern gedeckelt werden. Zurzeit leben etwa 9 Millionen Menschen in der Schweiz, darunter 340.000 Deutsche. Wird die Initiative angenommen, müsste ab 9,5 Millionen Einwohnern die Asylvergabe unter Familiennachzug eingeschränkt werden. In Deutschland werden im Jahr mehr als 3 Millionen Blutspenden benötigt, zum Beispiel für Unfallopfer oder für die Behandlung von Krebserkrankungen. Immer wieder wird vor Versorgungslücken gewarnt. Der heutige Weltblutspendetag soll auf die Bedeutung von Blutspenden aufmerksam machen.
7: Mit einer einzigen Blutspende kann eine Spenderin bis zu 3 Menschen helfen, sagt das Rote Kreuz. Und das hat auch Vorteile für die Spenderin. Regelmäßige Spenden kann Bluthochdruck senken. Außerdem wird vor jeder Spende die eigene Gesundheit über die Blutwerte gecheckt. Dennoch sinkt vor allem im Sommer durch Urlaubs- und Ferienzeiten die Spendebereitschaft und Blutkonserven werden häufig knapp. Gerade dann ist es besonders wichtig, Blut zu spenden. In nur rund 10 Minuten kann man so Leben retten. Julian Degler, Nachrichtenredaktion.
5: Zum Fußball. Rekordweltmeister Brasilien ist mit einem Unentschieden in die Fußball-WM gestartet. Die Brasilianer trennten sich von Marokko 1:1. Zuvor kam die Schweiz gegen den krassen Außenseiter Katar ebenfalls nicht über ein 1:1 hinaus. Und Schottland setzte sich gegen Haiti mit 1:0 durch. Das deutsche Team startet dann heute Abend ins Turnier. Um 19 Uhr spielt die DFB-Auswahl in Houston gegen WM-Neuling Curaçao.
8: Und da schließen wir uns doch gleich noch an mit dem frischesten Ergebnis der WM. Australien gewinnt 2:0 gegen die Türkei, wie auch immer das passieren konnte. Ja, wettertechnisch, also noch können wir die Situation auf die Schafskälte schieben. Wenn es nächste Woche nicht besser wird, müssen wir uns eine neue Ausrede einfallen lassen. Heute auffallend grau, Regen, teilweise Gewitter bei 18 Grad, 2-Tage-Trend, morgen am Montag. Auch so bei 19, Chance erhöht sich aber, dass es mal länger trocken bleibt. Dienstag weniger nass, mehr warm, 21 Grad. 8:02 Uhr.
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8: Im Moment auf den Straßen noch alles in Ordnung. Flitzerblitzer A24 Richtung Hamburg zwischen Zarentin und Gudow. Nochmal 24 Gegenrichtung Richtung Berlin im Dreieck Wittstock. B103 Rostocker Stadtautobahn zwischen Ebershagen und Lüttenklein. Die 191 Eldena Richtung Dömitz. B321 in Zachow Richtung Parchim. Burg Stargard, Karl-Stolte-Straße, wenn ihr aus Neubrandenburg fahrt. Wismar, Zieroer Weg und Wolgast, Hufelandstraße am Kleeblatt-Center beidseitig. Soweit von hier, wenn ihr am Sonntagmorgen schon mehr gesehen habt. Den ruft an, so ihr könnt. Studio-Hotline ist die 0381 49 78 110, denn keiner meldet mehr aktuelle Flitzerblitzer.
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8: Jo, ich hoffe, ihr habt am Frühstückstisch noch zwei Stühle freigelassen. Wir würden euch nämlich gerne Ava Max mit an den Tisch setzen. Die kommt aber erst in ein paar Minuten, hat sich leicht verspätet. Somber ist schon da, hat 12 to 12 mitgebracht. Aktuelle Nummer bei Ostseewelle. Ich bin Adrian Mützel und ich bin auch da. Schönen guten Morgen am Sonntag.

Lass mal heute wenigstens musikalisch die Sonne rausholen. Neue Mucke bei Ostseewelle klingt wie eine durchtanzte Sommernacht am Strand, barfuß und mit einem halb verschütteten Getränk in der Hand. Und einige sagen jetzt, woher weiß der, was ich letzte Nacht gemacht habe? J-Lo und David Guetta, Save Me Tonight bei eurem Lieblingssender. Ostseewelle.

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1: BTS mit Swim.

0: Schönen Sonntagmorgen. Hier ist Ostseewelle. Schöne Grüße an alle, die gerade ihre Mückenstiche verarzten. Nach gestern. Bei mir im Studio auch einfach eine Mücke und die hat mich, seit ich hier bin, schon dreimal gestochen. Heißt, ich gehe gleich in die Küche und guck mal, ob wir irgendwo noch eine Notfallzwiebel rumliegen haben. Ich mache euch so lang Sommermucke an von Dante Thomas, Miss California und was Neues von Loiso. Bis gleich.
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0: Wettertechnisch heute ein glasklares, naja, strahlend grauer Himmel, teilweise Gewitter. Es regnet immer mal wieder bei 18 Grad maximal. Machen wir das Beste draus, ne? Im Zoo Rostock sind es aktuell 12 Grad. Da ist heute noch großes Entenrennen am Wiesentgehege, wenn ihr vorbeigucken wollt. Kirchdorf auf Pöhl kann 13 Grad. 2-Tage-Trend wird langsam besser. Morgen am Montag 19 mit weniger Regen, Dienstag 21 Grad. Jetzt haben wir es. 8.30 Uhr, halb 9. Bester Verkehrsservice für unser Land bei Ostseewelle mit freien Straßen aktuell. Flitzerblitzer haben wir auf der A24 Richtung Hamburg zwischen Zarrentin und Gudow. B96 zwischen Lietzow und Bergen bei Ralswiek. B105 in Panteditz Richtung Rostock. B189 Chemnitz beidseitig bei Pritzwalk. B198 in Kleintrebow Richtung B96. In Burg Stargard, Karl-Stolte-Straße, wenn ihr aus Neubrandenburg fahrt und Wismar im Ziroer Weg. Soweit von hier. Wenn ihr mehr habt, gerne anrufen. Studio-Hotline ist die 0381 49 78 110, denn keiner meldet mehr aktuelle Flitzerblitzer.
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Heute Morgen um 5.36 Uhr, da ist der erste Zug wieder von Hamburg Richtung Berlin gefahren. Für die Pendler in der Ostseewelle-Hörerfamilie Grund zum Jubeln, keine Umwege, kein Umplanen, kein Schienenersatzverkehr mehr. Ein Stück Normalität kommt jetzt zurück, denn die Bahnstrecke Hamburg-Berlin, die ist ja über 10 Monate zugewesen und jetzt rollt es wieder. Kleiner Seitenhieb muss allerdings sein, der erste Zug, der über die Strecke gefahren ist, hatte direkt Verspätung. Aber es ist eine andere Geschichte. Wir hoffen einfach mal, dass die 165 Kilometer neuen Gleise jetzt erstmal lange halten und Ruhe ist.

0: Aber gleich zu Hause die Gardinen aufzieht und sich denkt, nee. Nee, auf gar keinen Fall. Braucht euch nicht im Bett verkriechen. Wir von Ostseewelle geben uns alle Mühe, den Sommer irgendwie reinzulassen. Haben wir Alvaro Soler und Topic eingeladen. Das Solo-Partie, das ist immerhin schon ein bisschen musikalischer Sommer für euch. John Parr aus den 80ern und Miles Smith. Stay neu bei Ostseewelle. Der scheppert richtig. Also lohnt sich auf jeden Fall das Aufbleiben.
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4: Deutschland startet gegen Curaçao in die WM. Feuer zerstört Wohnhaus im Landkreis Ludwigslust-Parchim. Guten Morgen, ich bin Cornelius Dreger. Das Warten hat ein Ende. Deutschland startet heute Abend bei der Fußball-WM gegen Underdog Curaçao. Für den Karibikstaat ist es eine historische Premiere. Es ist das kleinste Land, das je bei einer WM dabei war. Die WM-Ergebnisse aus der Nacht: Katar-Schweiz 1:1, Brasilien-Marokko 1:1, Haiti-Schottland 0:1 und Australien-Türkei 2:0. Freie Fahrt auf der Bahnstrecke zwischen den beiden größten Städten Deutschlands. Die Züge zwischen Berlin und Hamburg rollen jetzt wieder nach Plan. Seit vergangenem August hat die Bahn die alte und störungsanfällige Strecke saniert, damit die Züge jetzt zuverlässiger und pünktlicher ankommen. Der Iran dementiert das vermeintliche Friedensabkommen mit den USA. Noch am Abend hat US-Präsident Trump großspurig die Unterzeichnung angekündigt. Doch das Abkommen sei noch nicht finalisiert, heißt es nun von den iranischen Revolutionsgarden. Die Friedensverhandlungen dauern schon seit Wochen an. In Kleindammerow im Landkreis Ludwigslust-Parchim ist am Abend ein Einfamilienhaus komplett abgebrannt. Der Besitzer hatte noch versucht, die Flammen mit einem Feuerlöscher zu ersticken, vergebens. Das Feuer breitete sich im ganzen Haus aus. Verletzt wurde niemand. Der Schaden liegt bei 150.000 Euro. 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Und jetzt das Wetter.
0: Ja, heute am Sonntag strahlend grauer Himmel mit ordentlich Wolken. Regen, ja, wo sollen wir da anfangen? Zieht einmal quer durch heute von West nach Ost, gefühlt auch umgekehrt. Aktuell im Landkreis Rostock und Vorpommern-Rügen bis Usedom ran, südliche Landeshälfte, größtenteils trocken, aber es ändert sich halt auch noch 16 Mal heute. 18 Grad sind maximal drin, eventuell auch ein Gewitter und der Zwei-Tage-Trend. Ja, morgen am Montag 19 Grad, könnte mal länger trocken bleiben, am Dienstag generell weniger Regen, mehr Sonne bei 21 Grad. 9.02 Uhr, bester Verkehrsservice für unser Land bei Ostseewelle. Straßen sind im Moment in Ordnung. Flitzerblitzer auf der A24 Richtung Hamburg zwischen Zarentin und Gudow. Gegenrichtung Richtung Berlin im Dreieck Wittstock. Die B103 Rostocker Stadtautobahn zwischen Evershagen und Lüttenklein. B191 Eldener Richtung Dömitz. B321 Zacho Richtung Parchim. Templin, Feldstraße. Wismar-Zierower Weg und Wolgast-Hufelandstraße. Wenn ihr mehr für uns habt am Sonntag, dann her damit. Studio-Hotline ist die 0381 49 78 110. Denn keiner meldet mehr aktuelle Flitzerblitzer.
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0: Landeshauptstadt hat sich wie immer schick gemacht und das Schweriner Schloss wartet auf euch. Ostseewelle ist hier am Sonntag. Ein besonderer Tag, es ist nämlich wieder Tag des offenen Landtags. Und da sind wir mit dabei, vor Ort. Jetzt knapp eine Stunde bevor es losgeht, steht Kollege André Schneider schon bereit.
1: Ganz schöne Grüße aus Schwerin. Mensch, da hat uns Wettergott Petrus hier aber ein Windchen heute hier mit reingebaut in die Landeshauptstadt. Na, vom Feinsten. Alle bauen fleißig auf ihre Stände und wir natürlich unsere Ostseewelle-Bühne. Die Orchester sind schon alle eingeflogen mit den Musikern, zum Beispiel hier vom Goethe-Gymnasium aus Schwerin, vom Musics-Orchester. Ja, um 10 Uhr geht's dann los mit der großen Eröffnung. Heute unser Tag des offenen Landtags hier in Schwerin. Na, normalerweise sagen die Landtagsabgeordneten, ich bin hier mehr oder weniger zu Hause im Landtag selber, im Plenarsaal, in meinen Büros. Heute sagen wir als Einwohner von Mecklenburg-Vorpommern, Moment mal, heute ist es unser Zuhause. Heute wollen wir uns das hier alles mal ganz genau angucken. Wie sitzt ihr denn so? Wie läuft denn so eine Plenarsaalsitzung? Was bietet vielleicht Schlosskirche und Schlossmuseum Neues? Das werden wir uns heute alles hier groß angucken bis 16 Uhr. 30.

0: Tobi. Komm, heute sind wir mal ganz vogelwild hier bei Ostseewelle. Wir spielen einfach ein Lied, das um einen Freitag geht. Am Sonntag. The Cure, Friday I'm in Love, gleich bei Ostseewelle nach 9:30. Neues von Teddy Swims im Gepäck. Aktuell in der Playlist Mr. Know It All. Bis gleich.
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0: Das Wetter heute am Sonntag beschrieben mit einem Geräusch wäre so... Naja, ein langes Seufzen. 18 Grad maximal, Wolken, immer wieder Regen. Aktuell vor allen Dingen in der Nordhälfte des Landes. Freut sich auf jeden Fall Burg Stargard. Da sind es 13 Grad und es ist aktuell trocken. Ist ganz gut, da geht nämlich um 10 Uhr das 4. regionale Hoffest mit Hofmarkt los bei Familie Stoltenfeld. Könnt ihr gerne vorbeischauen, wenn ihr Lust habt. Blick nach Kühlungsborn an der Marina, da sind es 13. Generell im Zwei-Tage-Trend etwas besseres Wetter. Weniger Regen, morgen 19, Dienstag 21 Grad. 9.31 Uhr. 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A20 beide Richtungen, Höhe Grevesmühlen, hier Rehe auf der Fahrbahn da. Aufpassen. Blitzer haben wir A24 Richtung Hamburg zwischen Zarentin und Gudow. Wenn ihr auf der 24 Richtung Berlin fahrt, im Dreieck Wittstock steht ein blitzender Anhänger. Die B96 zwischen Lietzow und Bergen bei Ralswiek. B105 in Pantelitz Richtung Rostock. B191 Eldena Richtung Dömitz. Burg Stargard, Karl-Stolte-Straße aus Neubrandenburg kommend. Templin-Feldstraße. Wismar, Zieroer Weg. Und Wolgast-Hufeland-Straße am Kleeblatt-Center beidseitig. Soweit von hier. Wenn ihr mehr gesehen habt, ergänzt gerne, so ihr könnt. Studio-Hotline ist die 0381 49 78 110. Denn keiner meldet mehr aktuelle Flitzerblitzer.
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0: Mit Adrian Mützel hier am Fernrohr und jetzt musikalischen Liebesgrüßen aus Wuppertal. Kamrat, Hug Yourself, neu bei Ostseewelle.

Gucken wir mal nachher, was sich da zurecht orakelt wurde. Ostseewelle ist hier am Sonntag. Erstes WM-Spiel ab 19 Uhr gegen Curaçao. Und unser Orakel Tano aus dem Vogelpark Malo, der hat sich ja schon entschieden für Deutschland. Na, wenn das der Vogel sagt, schauen wir mal, ob er recht behält. Video ist online auf unseren Social-Media-Kanälen bei Ostseewelle. Da sagt noch einer, schwarze Vögel sind Unglücksboten.

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0: Der Sender für alle Fälle, ne? Ostseewelle hat vorgesorgt am Sonntag für die, die sagen, nö, Sofa ist heute mein bester Freund. Chill ich gleich. You too. Für alle, die sagen, ich bin schon auf Strecke, ich will was erleben heute. Leonie und Calum Scott, neue Nummer Stay und Tayo Cruz aus den 2010ern. 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
4: Deutschland startet gegen Curaçao in die WM. Freie Fahrt für die Bahnen zwischen Hamburg und Berlin. Guten Tag, ich bin Cornelius Dreger. Deutschland trifft bei der Fußball-WM heute zum Auftakt auf Curaçao. Für das Team von Bundestrainer Nagelsmann gilt zum Auftakt: Ein Sieg ist Pflicht. Die bisherigen WM-Ergebnisse: Katar-Schweiz 1:1, Brasilien-Marokko 1:1, Haiti-Schottland 0:1 und Australien-Türkei 2:0. Auch in Mecklenburg-Vorpommern freuen sich viele Fußballfans auf den WM-Auftakt der deutschen Nationalmannschaft heute. In einigen Städten wird wieder Public Viewing angeboten, etwa auf dem Marktplatz in Bad Doberan, im Hafen in Zingst, auf dem Festspielplatz in Greifswald und am Strand in Heringsdorf auf Usedom. Freie Fahrt auf der Bahnstrecke zwischen den beiden größten Städten Deutschlands. Die Züge zwischen Berlin und Hamburg rollen jetzt wieder nach Plan. Seit vergangenem August hat die Bahn die alte und störungsanfällige Strecke saniert, damit die Züge jetzt zuverlässiger und pünktlicher ankommen. Die Hoffnung auf ein schnelles Friedensabkommen zwischen den USA und dem Iran schwindet. US-Präsident Trump hatte die Unterzeichnung für heute angekündigt. Die iranischen Revolutionsgarden weisen das nun klar zurück. Das Abkommen sei noch nicht finalisiert. Unterdessen gehen die Kämpfe in der Region weiter. 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Und jetzt das Wetter.
0: Ja, ich wünschte, ich könnte euch was anderes erzählen, aber wir haben eben diese Schafskälte immer noch. Sprich, heute am Sonntag gibt es überwiegend Wolken, ein dickes Regengebiet, was im Prinzip den kompletten Teil Vorpommerns im Griff hat, zumindest die nördliche Hälfte. Das zieht über Stralsund nach Rügen, auch mit Starkregen teilweise, und eventuell gibt es später auch nochmal ein Gewitter bei 18 Grad. Kurios, die komplette Südhälfte ist eigentlich trocken, also gerade die Seenplatte. Aber zieht heute denn noch hin und her der Regen. Zwei Tage Trend, morgen am Montag 19 Grad weniger Regen, Dienstag noch weniger Regen bei insgesamt ja, so 21 Grad. 10:02 Uhr.
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0: Straßen sind aktuell in Ordnung, gute Fahrt. Flitzerblitzer auf der A24 in Richtung Hamburg zwischen Zarrentin und Gudow. A24 Richtung Berlin, Dreieck Wittstock. B103, Rostocker Stadtautobahn zwischen Evershagen und Lüttenklein. B105 in Pantelitz Richtung Rostock. B189 Chemnitz beidseitig bei Pritzwalk. Hier kommt was von Thomas.
5: Wenn man von Lulu nach Eldena reinfährt beim Kükentraum, ist ein Blitzer, der steht da.
0: Alles klar, Thomas, ich danke dir vielmals. Gute Weiterfahrt, schönes Wochenende.
5: Danke, euch auch, tschüss.
0: Tschüss. So, weiter 191 hinter Eldena Richtung Dömitz steht der blitzende Anhänger. B321 in Zarrow Richtung Parchim. In Templin in der Feldstraße. Wismar, Zieroer Weg und Wolgast-Hufelandstraße. Wenn ihr mehr gesehen habt, klingelt gern durch. Studio-Hotline ist die 0381 49 78 110, denn keiner meldet mehr aktuelle Flitzerblitzer.
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0: Jetzt haben wir dreimal Frauenpower, Amy McDonald, dann haben wir Leonie und jetzt Bibi Rexha, New Religion. Ich bin Adrian Mützel, schönen Sonntag, ne? 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
1: 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Jetzt Leonie und Calum Scott

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3: Ja, ja, so mittlerer Durchschnitt, ne? Hey, Ostseewelle hier mit dem Blick zum Wetter. Und es ist grau, es ist nass und es ist nicht so, wie wir uns einen 14. Juni vorstellen, aber sei es drum. 18 Grad heute, im Moment in Glockenhagen am Freilichtmuseum 13. Da ist heute übrigens Schleppertag für alle Oldtimer-Freunde und Technikbegeisterte, werden die alten Traktoren vorgestellt. Zwei-Tage-Trend, ja, morgen am Montag 19 Grad. Bleibt auch mal länger trocken, am Dienstag auch, wird besser, weniger nass bei 21 Grad. Auf die Sekunde 10.30 Uhr, bester Verkehrsservice für unser Land hier bei Ostseewelle. Straßen in Ordnung, Flitzerblitzer auf der A24 Richtung Berlin zu finden im Dreieck Wittstock. B103 Rostocker Stadtautobahn zwischen Evershagen und Lüttenklein. B105 Pantelitz Richtung Rostock. B191 zweimal zwischen Ludwigslust und Eldena und in Eldena Richtung Dömitz. Dann B198 Klein-Trebow Richtung B96. Dana meldet in Altentreptow Richtung Neubrandenburg, Templin-Feldstraße, Wismar-Zieroer Weg und Wolgast-Hufelandstraße am Kleeblatt-Center beidseitig. Wenn ihr mehr gesehen habt, gerne Bescheid sagen. Studio-Hotline ist die 0381 49 78 110, denn keiner meldet mehr aktuelle Flitzerblitzer.
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3: Gegen den Regen mit guter Mucke von Sara Larsson, Lush Life. Ich bin Adrian Mützel, wünsche euch trotzdem schönen Sonntag.

In knapp 8 Stunden geht's für die deutsche Nationalmannschaft los gegen Curaçao bei der WM. Ostseewelle läuft am Sonntag und beim Gucken nachher soll ja auch was auf dem Tisch stehen. Deswegen schöne Grüße in die Küchen des Landes, wo vielleicht schon vorbereitet wird. Statistisch gesehen gibt's bei den meisten übrigens Fingerfood. Pizzaschnecken, belegte Brötchen, Frikadellen, Würstchen. Grillen tun wir Deutschen auch gern vorm Fußball, wenn's das Wetter zulässt. Wobei, wenn's regnet, stört uns das ja auch selten. Grill wird trotzdem angefeuert wie die Mannschaft später und ganz wichtig, die salzigen Snacks nicht vergessen, ne? Chips, Flips, Salzstangen, geil. Und beim Vorbereiten läuft Ostseewelle. Yeah.

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0: Ja, heute am Sonntag Sonne wollt, dann gibt es zwei Möglichkeiten. Nummer eins, ihr steigt jetzt ins Auto und fahrt irgendwo hin, wo Sonne ist. Könnte sich ein bisschen schwierig gestalten am 14. Juni. Möglichkeit 2, in der nächsten halben Stunde einfach schön Nord-Ostsee-Welle aufdrehen. Laidback Sunshine Reggae haben wir vorbereitet aus den 80ern. Das ist doch mal annehmbar bei dem Wetter. Dazu Neues von Olivia Dean. Man I Need. Das ist der Song mit ganz viel gleich nach, wie spät haben wir es? 11.
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7: Deutschland startet gegen Curaçao in die WM. Feuer zerstört Wohnhaus im Landkreis Ludwigslust-Parchim. Guten Tag, ich bin Cornelius Dreger. Bei der Fußball-WM muss Deutschland heute das erste Mal ran. Die DFB-Elf trifft in Houston, Texas auf Underdog Curaçao. Anstoß ist um 19 Uhr unserer Zeit. Die WM-Ergebnisse aus der Nacht: Katar, Schweiz 1:1, Brasilien, Marokko 1:1, Haiti, Schottland 0:1 und Australien, Türkei 2:0. Der Iran dementiert das vermeintliche Friedensabkommen mit den USA. Noch am Abend hat US-Präsident Trump großspurig die Unterzeichnung angekündigt. Doch das Abkommen sei noch nicht finalisiert, heißt es nun von den iranischen Revolutionsgarden. Die Friedensverhandlungen dauern schon seit Wochen an. Im Streit um die Verteilung von Kosten zwischen Bund und Ländern ist offenbar eine Einigung in Sicht, das berichtet das Handelsblatt. Seit Monaten wird darüber verhandelt, wer künftig neue Ausgaben bezahlen soll. Jetzt deutet sich ein Kompromiss an. Darüber beraten Bundeskanzler Merz und die Länderchefs Ende des Monats. In Kleindammerow im Landkreis Ludwigslust-Parchim ist am Abend ein Einfamilienhaus komplett abgebrannt. Der Besitzer hatte noch versucht, die Flammen mit einem Feuerlöscher zu ersticken, vergebens. Das Feuer breitete sich im ganzen Haus aus. Verletzt wurde niemand. Der Schaden liegt bei 150.000 Euro. 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
0: Ja, und das würden wir heute am liebsten überspringen. Es ist regnerisch und zwar in Vorpommern gefühlt überall. In Mecklenburg hat wenigstens im Kreis Ludwigslust-Parchim ein bisschen Ruhe, aber das ändert sich halt auch alle 10 Minuten. 18 Grad gibt es heute maximal. Sonne hat es relativ schwer, sich da durchzuboxen. Später eventuell sogar noch ein Gewitter.
8: Gewitter!
0: Eventuell, habe ich gesagt. 2-Tage-Trend, morgen am Montag. 19 Grad, könnte trockener bleiben. Dienstag auch ein bisschen Sonne wieder bei 21. Nun 11:02 Uhr. Bester Verkehrsservice für unser Land hier bei Ostseewelle. Straßen sind frei, allerdings der Hinweis Aquaplaning-Gefahr auf den Straßen und Autobahnen. Flitzerblitzer, A24 Richtung Hamburg zwischen Zarrentin und Gudow. B5 Dersenow Richtung Ludwigslust. B103 Rostocker Stadtautobahn zwischen Evershagen und Lüttenklein. B105 in Pantelitz Richtung Rostock. B191 in Eldena Richtung Dömitz. B321 Zachow Richtung Parchim. Alten-Treptow Richtung Neubrandenburg. Templin-Feldstraße und Wolgast-Hufelandstraße. Wenn ihr mehr gesehen habt, dann Bescheid sagen, so es denn geht. Studio-Hotline ist die 0381 49 78 110. Denn keiner meldet mehr aktuelle Flitzerblitzer.
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Ostseewelle ist hier. Take me to Brooklyn again. Am Sonntag. Wettertechnisch wird heute auf jeden Fall ein Stimmungsaufheller nötig und mit nur einem Klick könnt ihr euch den Sommer easy nach Hause holen. Wir sind ja eh Ansprechpartner Nummer 1, was gute Musik angeht. Und in unserer Ostseewelle Musikwelt, da türmen sich ja die Streaming-Angebote für solche Tage wie heute. Da darf es auch mal schön laut der Sommerstream sein. Zu Hause, unterwegs oder auf Arbeit. Wir setzen euch jetzt musikalisch die Sonnenbrille auf und werfen den Regenschirm weg und ihr werft den Stream an, würde ich sagen. Kostenfrei in Web und App bei Ostseewelle. Hörbeispiel jetzt von Laidback. Sunshine Reggae. Klappt auch bei Regen.

0: Einen einigermaßen schönen Sonntag wünscht euer Lieblingssender Ostseewelle. Wir haben gleich neue Musik am Start. Tame Impala mit Dracula, die Hymne für die Wesen der Nacht. Also Nachtschichtler und alle, die gestern bis 6 Uhr feiern waren. Dazu Michael Patrick Kelly und ein bisschen Avicii 2010er Sound. Gleich nach halb, wie spät haben wir es? 11:30.
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0: Wettertechnisch heute, wenn es eine Schulnote wäre, würde ich sagen eine 4+. Und auch nur, weil es in der Südhälfte des Landes größtenteils trocken ist. Aber es sind dicke, dicke Regengebiete unterwegs, gerade Richtung Vorpommern. Rügen ist eingehüllt, Usedom ist eingehüllt und wirklich Aussicht auf Besserung gibt es heute nicht. Maximal 18 Grad. Zwei Tage Trend, naja, ein bisschen besser bei 19 und weniger Regen. Jetzt aufgerundet 11.30 Uhr, bester Verkehrsservice für unser Land hier bei Ostseewelle. Teilweise Aquaplaning-Gefahr auf den Straßen und Autobahnen. Des Weiteren Stau und stockender Verkehr B105 zwischen Gelbensande und Mönchhagen, das sind 20 Minuten. Und B111 zwischen Zempin und Zinnowitz, 15 Minuten eurer kostbaren Zeit. Flitzerblitzer A24 Richtung Hamburg zwischen Zarrentin und Gudow. B5 in Dersenow Richtung Ludwigslust. B105 in Pantelitz Richtung Rostock. Die 191 Eldena Richtung Dömitz. B321 Zacho Richtung Parchim. Templin Feldstraße. Wismar Zeroer Weg und Wolgast Hufelandstraße am Kleeblatt Center beidseitig. Wenn ihr mehr gesehen habt, dann meldet es gerne. So ihr könnt. Studio Hotline ist die 0381 49 78 110. Denn keiner meldet mehr aktuelle Flitzerblitzer.
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0: Schweriner Schloss, bei jedem Wetter schön und nicht nur von außen interessant anzugucken, auch drinnen viel zu sehen. Ostseewelle ist hier am Sonntag, heute mit dabei beim Tag des offenen Landtags in der Landeshauptstadt und vor Ort mit dabei natürlich euer Lieblingssender samt Kollege André Schneider.
1: Schöne Grüße aus dem windigen Schwerin. Ja, natürlich, Tag des offenen Landtags, eine echt mega lange Schlange. Noch nie gesehen. So viele noch nie da gewesen, die gleich als erstes um 10 Uhr da rein wollten. Ja, ein erfolgreicher Tag schon mal am Beginn. Und wir haben schon schöne Grüße, ganz egal gesagt, nach Sachsen-Anhalt, Gäste aus Thüringen und Kreuzfahrtgäste aus Hamburg karren sich hier mit Bussen her, um das schöne Schloss zu sehen. Perfekt. Und drumherum natürlich auch ganz viele Vereine, die wir begrüßen können. Und Ehrenamt ist eine ganz wichtige Geschichte. Bei uns in Mecklenburg-Vorpommern machen wir uns ja auch von Ostseewelle stark. Hier direkt jetzt vom Schweriner CSD-Verein Sebastian Witt. Ey, ihr seid in 3 Wochen dran mit dem CSD. Wird immer größer im Jahr, wa?
2: Genau, in 3 Wochen geht's los. 4.7. auf meinen Garten. Und es wird von Jahr zu Jahr größer. Wir haben mehr Anfragen, auch aus der Zivilgesellschaft. Andere Vereine, Gruppen, Initiativen solidarisieren sich mit uns. Und es wird wieder eine schöne, große, bunte Veranstaltung. Und natürlich auch politisch und sehr, sehr wichtig.
1: Mal so eine Zahl rausgehauen, mit wie viel Teilnehmern bei der Parade. Könntet ihr rechnen?
2: Also aktuell gehen wir so bei um die 2.000 bis 2.500 Teilnehmenden wieder aus, so wie auch in den Vorjahren. Und natürlich wieder richtig bunt und gut sichtbar.
1: Und soll das vielleicht auch euer neues Ehrenamt sein? Na dann unbedingt vorbeischauen rund ums Schweriner Schloss. Die große Wir-Meile mit allen Vereinen, die unser Land so zu bieten hat und die euer Ehrenamt gerne brauchen. Das Ganze noch bis 17 Uhr.
0: Tag des offenen Landtags in Schwerin, begleitet natürlich auch auf unseren Social-Media-Kanälen bei Ostseewelle.
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4: Tame Impala und Jenny mit Dracula.

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7: Deutschland startet gegen Curaçao in die WM. 34 Kühe verenden bei Scheunenbrand. Guten Tag, ich bin Cornelius Dreger. Das Warten hat ein Ende. Deutschland startet heute Abend in die Fußball-WM. Es geht gegen Underdog Curaçao. Für den Karibikstaat ist es eine historische Premiere. Es ist das kleinste Land, das je bei einer WM dabei war. Gut 90 Bahnprojekte in Deutschland stehen offenbar auf der Kippe. Das geht aus der Antwort der Bundesregierung auf eine Grünen-Anfrage hervor, wie das Redaktionsnetzwerk Deutschland berichtet. Die eingeplanten Mittel bleiben demnach hinter dem Bedarf zurück. Die Allianz pro Schiene fordert Nachbesserungen im Haushalt. Die Hoffnung auf ein schnelles Friedensabkommen zwischen den USA und dem Iran schwindet. US-Präsident Trump hatte die Unterzeichnung für heute angekündigt. Die iranischen Revolutionsgarden weisen das nun klar zurück. Das Abkommen sei noch nicht finalisiert. Unterdessen gehen die Kämpfe in der Region weiter. Bei einem Feuer auf einem Bauernhof in Grambo nahe der polnischen Grenze sind 34 Rinder verendet. Zwei Stallungen waren dort in der Nacht in Flammen aufgegangen. Rund 50 Feuerwehrleute waren im Einsatz. Die Brandursache wird nun ermittelt. Den Schaden schätzt die Polizei auf 300.000 Euro. 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Und jetzt das Wetter.
8: Ne, wolkig und überaus nass. Gerade Vorpommern kriegt ordentlich Regen ab. Der Rest des Landes über den Tag auch. Also es zieht auch einmal komplett durch. Maximal 18 Grad. Sonne hin und wieder mal kurz zu sehen. Zwei-Tage-Trend morgen am Montag 19 Grad. Könnte ein bisschen länger trocken bleiben. Am Dienstag generell mehr Sonne bei 21. So, jetzt haben wir es 12.02 Uhr.
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8: Teilweise Aquaplaninggefahr auf den Straßen, des Weiteren Stau und stockender Verkehr auf der B105 zwischen Gelbensande und Mönchhagen, 15 Minuten. Und die B111 zwischen Zempin und Zillowitz verschlingt ebenfalls eine Viertelstunde eurer kostbaren Wochenendzeit. Flitzerblitzer, A24 Richtung Hamburg zwischen Zarrentin und Gudo. B5 Dersenow Richtung Ludwigslust. B103 Rostocker Stadtautobahn zwischen Evershagen und Lüttenklein. B191 in Eldena Richtung Dömitz. B197 Sponholz Richtung A20. B321 Zachow Richtung Parchim. Altentreptow Richtung Neubrandenburg und zwischen Röbel und Sito bei der Schampermühle. Wenn ihr mehr gesehen habt, ruft gern an, Studio Hotline ist die 0381 49 78 110. Denn keiner meldet mehr aktuelle Flitzerblitzer.
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0: schön, dass ihr wieder mit am Start seid. Die Stimmen sind gezählt, die Plätze sortiert. Wir schauen, welche Songs bei euch nach oben geklettert sind, welche ein paar Plätze abgeben mussten. Und natürlich haben wir auch wieder frische Neuvorstellungen am Start. Und es geht los, wie immer mit Platz 20. Zuvor die kleine Zusammenfassung der Chartspitze.
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0: Alex Warren, Fever Dream, auf Platz 3. New Religion von Bebe Rexha hatten wir auf der 2. Mr. Know-It-All, Teddy Swims, war an der Chartspitze.
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0: Dauerbrenner Kamrad und es geht langsam abwärts. Nach 19 Wochen Hug Yourself heute hier auf
2: Platz 20.

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0: So, frisch gelandet in den Hörercharts. Dieser Titel feiert heute seine Premiere bei uns, bekam von euch genügend Stimmen und steigt somit unten ein auf Platz 19. Runaway, Lady Gaga und Doja.
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0: Die WM ist gestartet und dazu gibt es natürlich wieder ein FIFA-Musikprogramm. Das sind die offiziellen Songs, die die WM begleiten. Davon gibt es ein ganzes Album. Vorneweg natürlich Die Die von Shakira und dann gibt's da diesen hier, brandneu. Mit am Start der Tenor Andrea Bocelli, David Guetta, US-Rap-Star Megan Thee Stallion und IJ, das ist die Sängerin der koreanischen Band Huntrix. Alle vier gemeinsam mit DNA, More Than a Game. Unser erster Hitvorschlag.

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1: In dieser Woche reicht's nicht ganz für die alte Platzierung. Der Song rutscht von Platz 13 auf 17. Turn the Lights Off, Kado und John. Fastboy, wir haben einen neuen Namen hier im Ranking mit dem Titel Beautiful Life. Mal schauen, ob in den nächsten Wochen noch mehr geht. Heute steigen sie erstmal frisch ein auf
0: Platz 16.

0: keine aktuellen Hits in euren Hörercharts. Gleich geht's weiter hier bei Ostseewelle.
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6: Also wir wollen nicht sagen, dass es heute überhaupt keine Sonne gibt, aber sie hat's, wenn sie da ist, relativ schwer, weil auch dieses fette Regengebiet sich in Vorpommern austobt und von Westen kommen die neuen Regengebiete rein. Naja, 18 Grad maximal, 2-Tage-Trend. Morgen am Montag, ja so 19 mit bisschen weniger Regen, Dienstag 21 Grad. 12.30 Uhr, halb eins, bester Verkehrsservice für unser Land hier bei Ostseewelle. Teilweise durch den Regen Aquaplaningefahr auf den Straßen und Autobahnen. Des Weiteren Stau und stockender Verkehr auf der B111 zwischen Zempin und Zinnowitz macht hier eine Viertelstunde für euch länger. Flitzerblitzer haben wir stehen auf der A24 Richtung Hamburg zwischen Zarrentin und Gudow. B5, der Sono Richtung Ludwigslust. B109 an der Redoute beidseitig, B197 Sponholz Richtung A20, B198 Klein-Trebo Richtung B96, nochmal Hallöchen.
7: Moin, der Enni hier auf 198 Richtung Wesenberg am Parkplatz in die 70-Zone stehen die netten Menschen mit dem Laser.
6: Dankeschön, bei Loiso ist das. Dann B321 Zacho Richtung Parchim, Alten-Treptow Richtung Neubrandenburg, zwischen Röbel und Sitow. Würde Schampermühle. In Templin in der Feldstraße, in Wismar Wasserstraße beim Zopp, danke an Björn fürs Melden bei WhatsApp und Wolgast Hufelandstraße am Kleeblatt Center. Hier beidseitig. Wenn ihr mehr habt, ja damit. Studio Hotline ist die 0381 49 78 110. Denn keiner meldet mehr aktuelle Flitzerblitzer.
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8: Eure Charts gehen weiter mit den Plätzen 5, 10 bis 11. Außerdem erinnern wir gleich ans ehemalige Chartjahr 1983. Und die nächsten beiden Platzierungen sind Repeated von Martin Garrix und Ed Sheeran. Der Song macht sich auf den Weg zur Chartspitze in dieser Woche auf Platz 14. Das hier ist Somber, auf dem absteigenden Ast sozusagen Homebreaker.

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beschäftigt uns. Auch wieder so ein Jahr des Michael Jackson. 6 Hit-Singles in einem Jahr, das schaffte bisher kein anderer Künstler. Er sanierte damit die etwas angeschlagene Plattenindustrie und inspirierte andere Stars wie zum Beispiel Prince und Lionel Richie. In Deutschland war noch einige Monate die neue deutsche Welle in allen Medien angesagt, zum Beispiel in den Verkaufscharts auf Platz 1 am Anfang des Jahres 83.

bei Tempo 190 eingefallen. Heute lebt der Fußballfan Peter Schilling in München und schreibt hin und wieder ein Buch, wird auch nach wie vor für Firmenfeiern und kleinere Konzerte gebucht. Auch 83, Nena präsentiert ihren ersten Knaller, 99 Luftballons. Die Idee zum Song hatte der Gitarrist der Band während eines Rolling Stones Konzerts in Berlin, als hunderte Luftballons aufstiegen. 1983, Miley Cyrus und Usher wurden gerade erst geboren. Sylvester Stallone spielt zum ersten Mal Rambo und im selben Jahr, heute vor 43 Jahren, stand diese Nummer hier ganz oben in den Charts. Casey and the Sunshine Band mit Give It Up. Platz 1 damals in England, kommt jetzt

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1: Das war unser zweiter Hitvorschlag. Neues vom britischen Produzentenduo Super High. Und unverkennbar der neuseeländische Sänger Graham Candy mit Anywhere With You. Schicker neuer Song für den Sommer. In dieser Woche geht's einen Platz abwärts für Stay von Callum Scott und Leonie.

0: ist heute die Nummer 1. Gleich geht's weiter mit euren Hörercharts bei Ostseewelle.
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7: Deutschland startet gegen Curaçao in die WM. Feuer zerstört Wohnhaus im Landkreis Ludwigslust-Parchim. Guten Tag, ich bin Cornelius Dreger. Deutschland trifft bei der Fußball-WM heute zum Auftakt auf Curaçao. Gespielt wird in Houston, Texas, zwar bei über 30 Grad Außentemperatur, aber unter geschlossenem Dach. Für das Team von Bundestrainer Julian Nagelsmann gilt zum Auftakt, ein Sieg ist Pflicht. Curaçao ist der klare Außenseiter. Der Iran dementiert das vermeintliche Friedensabkommen mit den USA. Noch am Abend hat US-Präsident Trump großspurig die Unterzeichnung angekündigt. Doch das Abkommen sei noch nicht finalisiert, heißt es nun von den iranischen Revolutionsgarden. Die Friedensverhandlungen dauern schon seit Wochen an. Gut 90 Bahnprojekte in Deutschland stehen offenbar auf der Kippe. Das geht aus der Antwort der Bundesregierung auf eine Grünen-Anfrage hervor, wie das Redaktionsnetzwerk Deutschland berichtet. Die eingeplanten Mittel bleiben demnach hinter dem Bedarf zurück. Die Allianz pro Schiene fordert Nachbesserungen im Haushalt. In Kleindammerow im Landkreis Ludwigslust-Parchim ist am Abend ein Einfamilienhaus komplett abgebrannt. Der Besitzer hatte noch versucht, die Flammen mit einem Feuerlöscher zu ersticken, vergebens. Das Feuer breitete sich im ganzen Haus aus. Verletzt wurde niemand. Der Schaden liegt bei 150.000 Euro. 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
8: Ja, so wirklich Besserung ist heute über den Tag nicht in Sicht, ne? Fettes Regengebiet weiter in Vorpommern unterwegs. Auch Mecklenburg kriegt ordentlich was ab an der Landesgrenze und im Landkreis Ludwigslust-Parchim. Immerhin, Rügen ist gerade mal trocken. Juhu, 18 Grad maximal. Zwei-Tage-Trend, morgen am Montag 19 Grad möglich. Bisschen länger trocken. Dienstag generell wärmer bei 21 Grad. 13:03 Uhr, bester Verkehrsservice für unser Land hier bei Ostseewelle. Teilweise Aquaplaning auf den Straßen, dementsprechend vorsichtig. Stau und stockender Verkehr auf der B111 zwischen Zempin und Zinnowitz, das sind 15 Minuten. Und die Info vom Fährverkehr, Witterungslage zwingt die Rügenfähre zwischen Stahlbrod und Glewitz in die Knie, fährt heute nicht mehr. Flitzerblitzer, A24 Richtung Hamburg zwischen Zarentin und Gudo. B5 Dersenow Richtung Ludwigslust. B109 an der Redoute beidseitig. Dann B191 in Eldena Richtung Dömitz. Die 197 Sponholz Richtung A20. B198 Klein-Trebow Richtung B96. Nochmal Höhe Leusow Richtung Wesenberg da am Parkplatz. Alten-Treptow Richtung Neubrandenburg. Zwischen Röbel und Sito Höhe Schampermühle und Wismar in der Wasserstraße am Zopp. Wenn ihr mehr gesehen habt, ruft gerne an, so ihr könnt. Studio-Hotline ist die 0381 49 78 110, denn keiner meldet mehr aktuelle Flitzerblitzer.
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9: die Top 20 Charts dieser Woche. Es geht weiter mit dem zweiten Teil und den Plätzen 10 bis 1. Zwei neue Songs sind noch dabei von Bebe Rexha und Rehab featuring Easy Bisou. Und das hier war zu erwarten mit der Eröffnungsfeier zur WM. Sie hat live performt Shakira gemeinsam mit Burna Boy und Die Die. Mit einem deutlichen Plus hier bei uns in den Charts steigt dieser Song in dieser Woche von 17.

0: Letzte Woche noch weiter oben, heute geht's ein Stück nach unten, aber er bleibt weiterhin in euren Top 10. So Easy von Olivia Dean. Momentan auf 9.
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0: Hit-Tipp. Dirty Blonde heißt das neue Album von Bebe Rexha, gibt's seit heute zu kaufen. Daraus kennen wir schon New Religion von Faithless und natürlich Sad Girls mit ihrem Entdecker und Förderer David Guetta. Dieser Song ist auch erwähnenswert. One Day, unser dritter Hitvorschlag aus dem neuen Album von Bebe Rexha, Dirty Blonde.

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1: Zwei Plätze geht's aufwärts für Swim von BTS. In dieser Woche auf 7 gerade gehört. Need Your Love von OneRepublic gab's davor auf der 8. Auch vom offiziellen FIFA World Cup Album 2026 No Place Like Home gleich von Major Lazer und Nelly Furtado. Hier nach Jennifer Lopez und David Guetta. Save Me Tonight.
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2: Wettertechnisch wird das nicht mehr unbedingt besser heute. Das dicke Regengebiet hat sich überall ausgebreitet, gerade in der Südhälfte. Jetzt ist der Norden trocken. Rügen ist trocken, der Darß ist trocken, Fischland. Herzlichen Glückwunsch, es kommt aber später noch was. 18 Grad maximal, 2-Tage-Trend. Morgen am Montag 19 Grad maximal, ein bisschen trockener. Dienstag 21 Grad, mit ein bisschen mehr Sonne. So, aufgerundet 13:32, bester Verkehrsservice für unser Land hier bei Ostseewelle, teilweise durch den Regen Aquaplan in Gefahr. Stau und stockender Verkehr auf der A20 Richtung Stettin, also Richtung Rostock, erstmal bei Grevesmühlen 15 Minuten und B111 zwischen Zempin und Zinnowitz auch 15 Minuten. Info vom Fährverkehr, aufgrund der Witterung fährt die Rügenfähre zwischen Stallbrode und Glewitz nicht. Flitzerblitzer, A24 Richtung Hamburg zwischen Zarrentin und Gudow, B5 in Dersenow Richtung Ludwigslust, B109 an der Redoute beidseitig, B197 Sponholz Richtung A20, B198 Höhe Leusow Richtung Wesenberg, Altentreptow Richtung Neubrandenburg, zwischen Röbel und Sito Höhe Schampermühle und in Wismar Wasserstraße am Zopp. Wenn ihr mehr habt, gerne Bescheid geben auf der Studio-Hotline, immer 0381 49 78 110, denn keiner meldet mehr aktuelle Flitzerblitzer.
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4: Wer ist euer Lieblingshit der Woche? Das erfahren wir in wenigen Minuten. Wir sind unterwegs Richtung Chartspitze. Da geht es jetzt weiter mit Bebe Rexha, New Religion. Fällt von Platz 2 letzte Woche auf
3: Platz

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0: 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Platz 4.

0: Drop Deads von Olivia Rodrigo, heute hier auf Platz 4.
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0: Einen Platz weiter nach oben auf der Chartleiter geht's für Alex Warren, Fever Dream.
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0: Das war der niederländische DJ und Produzent Rehab. Von ihm gibt es Ende Juli ein neues Album. 12 Dance-Tracks sind drauf, unter anderem dieser hier, If I Could Stop Time, gesungen von Easy Bizou. Das war unser letzter Hitvorschlag.
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0: Zwei Plätze aufwärts geht's für Harry Styles in dieser Woche. American Girls.
1: Platz

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1: Wir sind schon wieder durch und am Chartthron angekommen. Das waren eure Top 20 dieser Woche. Der Spitzenplatz ist verteidigt. Eure Nummer 1 bleibt unverändert. Mr. Know It All. Hier ist Teddy Swims.
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6: Deutschland startet gegen Curaçao in die WM. Verwirrung um Friedensabkommen zwischen USA und Iran. Guten Tag, ich bin Nanju Kuhlmann. Das Warten hat ein Ende. Deutschland startet heute Abend bei der Fußball-WM gegen Underdog Curaçao. Für den Karibik-Start ist es eine historische Premiere. Es ist das kleinste Land, das je bei einer WM dabei war. Nicht nur in Deutschland hat die DFB-Elf Unterstützer, ein Bauer aus Bangladesch hat zur WM eine monumentale Deutschlandfahne ausgerollt. Sie ist 7,5 Kilometer lang und schlängelt sich durch seine Felder. Der 72-Jährige ist seit Jahrzehnten als Fan bekannt. Auch in Mecklenburg-Vorpommern freuen sich viele Fußballfans auf den WM-Auftakt der deutschen Nationalmannschaft heute. In einigen Städten wird wieder Public Viewing angeboten, etwa auf dem Marktplatz in Bad Doberan, im Hafen in Zingst, auf dem Festspielplatz in Greifswald und am Strand in Heringsdorf auf Usedom. Der Iran dementiert das vermeintliche Friedensabkommen mit den USA. Noch am Abend hatte US-Präsident Trump großspurig die Unterzeichnung angekündigt. Doch das Abkommen sei noch nicht finalisiert, heißt es nun von den iranischen Revolutionsgarden. Die Friedensverhandlungen dauern schon seit Wochen an. 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Und jetzt das Wetter.
7: Auch jetzt am Nachmittag ist und bleibt es ordentlich bewölkt im ganzen Land, trotzdem aber meist trocken, bei Temperaturen bis 18 Grad. Der Zwei-Tage-Trend. Morgen am Montag starten wir etwas trockener in die neue Woche. Zwar immer noch viele dicke Wolken, aber maximal in Vorpommern mal ein Schauer. Und das alles bei Temperaturen bis 19 Grad. Und übermorgen am Dienstag, juhu, wieder trockener Sonne-Wolken-Mix bei 20 Grad an der Spitze.
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7: Es ist 14.01 Uhr und wir schauen auf die Straßen. Achtung, überall teilweise Aquaplaning-Gefahr, fahrt uns schön vorsichtig. Dann Landkreis Vorpommern-Greifswald, ein Unfall auf der B109 Höhe Ferdinandshof. Die Polizei leitet euch dran vorbei. Stau und stockenden Verkehr haben wir auf der A20 Richtung Stettin, Höhe Grevesmühlen. Da braucht ihr aktuell 10 Minuten länger und auch 10 Minuten sind es auf der B111 zwischen Zempin und Zinnowitz. Eine Info aus dem Fährverkehr für euch. Aufgrund der aktuellen Witterungslage fährt die Rügenfähre zwischen Stallbrode und Glewitz heute nicht mehr. Die Flitzerblitzer. Die stehen auf der A24 Richtung Hamburg zwischen Zarrentin und Gudow und Richtung Berlin im Dreieck Wittstock. Dann B5 Dersenow Richtung Ludwigslust. B96 zwischen Lietzow und Bergenhöhe Ralswiek. B103 Rostocker Stadtautobahn zwischen Evershagen und Lüttenklein. B105 Pantelitz Richtung Rostock. B109 an der Redoute beidseitig. B189 Chemnitz beidseitig, das ist bei Pritzwalk. B191 in Eldena Richtung Dömitz. B197 Sponholz Richtung A20. Zwei Stück auf der B198, einmal Klein-Trebow Richtung B96 und Höhe Leusow Richtung Wesenberg. Da Dann B321, Zacho Richtung Parchim, in Altentreptow Richtung Neubrandenburg, Burg Stargard, Karl-Stolte-Straße, wenn ihr aus Neubrandenburg kommt, zwischen Röbel und Sito-Höhe Schampermühle, Templin in der Feldstraße, in Wismar Zieroer Weg und Wasserstraße Höhe Zopp. Und noch einer in Wolgast Hufelandstraße am Kleeblatt Center, der ist beidseitig. Habt ihr auch noch welche entdeckt? Dann ruft an. Studio Hotline ist die 0381 49 78 110. Denn keiner meldet mehr aktuelle Flitzerblitzer.
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7: Ich freue mich, den Sonntagnachmittag mit euch gemeinsam verbringen zu dürfen. Mein Name ist Sophie Dietrich und ich habe den aktuellen Hit für euch. Das hier ist Electrified von Austies.

Ihr hört Ostseewelle am Sonntag, jetzt mit dem aktuellen Hit Born Again von Fastboy und Glock Glock. Übrigens, WM-Funfact. Die Jungs von Fastboy, ja auch gebürtig aus Berlin, haben die offizielle WM-Hymne DNA mitgeschrieben und produziert. Kann man ganz schön stolz sein.

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0: Ihr hört Ostseewelle am Sonntag. Auch zum Staubwischen versorgen wir euch natürlich mit der meisten Musik, mit allen aktuellen Hits. Da gibt's gleich Full Power von Kato und John, Turn the Lights Off. Und so ein Swiffer lässt sich doch noch ein kleines bisschen besser schwingen zu was Spanischem. Con Calma von Alvaro Soler. Alles gleich, nach halb.
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0: Ostseewelle mit dem Blick aufs Sonntagswetter. Es ist ein grauer Nachmittag, überall dicke Wolken über ganz Mecklenburg-Vorpommern. Vereinzelt auch noch mal ein Schauer dabei. Meist bleibt es aber jetzt erstmal tatsächlich trocken. Bei Temperaturen aktuell um die 15 Grad. Der Zwei-Tage-Trend. Morgen am Montag geht's ähnlich in die neue Woche. Grau, aber dafür auch meistens trocken. Nur in Vorpommern kommt noch mal ein bisschen was runter. Bei 19 Grad maximal. Und übermorgen am Dienstag, da macht der Sommer langsam wieder einen Schritt auf uns zu. Die Sonne wagt sich wieder raus und es gibt dazu 20 Grad an der Spitze. 14.30 Uhr, Ostseewelle, der beste Verkehrsservice für unser Land. Achtung, hier und da teilweise Aquaplan in Gefahr. Fahrt schön vorsichtig und denkt natürlich auch unbedingt an euer Licht. Landkreis Vorpommern-Greifswald... Habe ich schon 14.30 Uhr gesagt? Das ist 14.30 Uhr. Landkreis Vorpommern-Greifswald, Unfall auf der B109 Höhe Ferdinandshof. Polizei leitet euch dran vorbei. Dann Landkreis Nordwestmecklenburg, eine Vollsperrung nach dem Unfall auf der B208 zwischen Bobitz und Mühlen-Eixen. Umfahren geht zum Beispiel über Upal und Grevesmühlen über die B105. Stau und stockenden Verkehr haben wir einmal auf der A20 Richtung Stettin, Höhe Grevesmühlen. Da braucht ihr aktuell 10 Minuten länger. Und B111 zwischen Bannemin und Zinnowitz, dort auch 10 Minuten mehr. Eine Info aus dem Fährverkehr für euch. Aufgrund der aktuellen Witterungslage fährt die Rügenfähre zwischen Stallbrode und Glewitz heute nicht mehr. Die Flitzerblitzer, die stehen auf der A24 Richtung Hamburg zwischen Zarrentin und Gudow und Richtung Berlin im Dreieck Wittstock. Dann B5 Dersenow Richtung Ludwigslust, B96 zwischen Lietzow und Bergenhöhe Ralswiek, B103 Rostocker Stadtautobahn zwischen Evershagen und Lüttenklein, B105 Pantelitz Richtung Rostock, B109 an der Redoute beidseitig, B189 Chemnitz beidseitig bei Pritzwalk, B191 Eldena Richtung Dömitz, B197 Sponholz Richtung A20, B198 Kleintrebow Richtung B96 und Höhe Leusow Richtung Wesenberg, B321 in Zachow Richtung Parchim, in Altentreptow Richtung Neubrandenburg, Burg Stargard, Kalt-Stolte Straße, wenn ihr aus Neubrandenburg kommt, zwischen Röbel und Sito Höhe Schampermühle, Templin in der Feldstraße, in Wismar, Zeroer Weg und noch einer Wasserstraße Höhe Zopp. Dann noch einer in Wolgast-Huferlandstraße am Klebler Center, der ist auch beidseitig. Habt ihr auch noch welche entdeckt? Dann ergänzt gerne unsere Liste. Studio Hotline ist die 0381 49 78 110. Denn keiner meldet mehr aktuelle Flitzerblitzer.
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Erd Ostseewelle am Sonntagnachmittag, 3:45 ist es, hier in Deutschland zumindest. In Houston ist es gerade 7:45 morgens. Wo bei uns gerade vielerorts ja schon mal der nachmittägliche Kaffee genossen wird, steht unsere WM-Elf gerade zu 27 Grad Außentemperatur auf. Wow. Wenn es hier um 19 Uhr losgeht, ist es da 12 Uhr vormittags bis 8.30 Uhr, haben die Jungs da jetzt Zeit zum Frühstücken und dann aufwärmen. Wir halten euch nachher natürlich sowas von auf dem Laufenden und ihr könnt auch immer alles aktuell in unserem Live-Ticker verfolgen. 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

0: Ihr hört Ostseewelle, Sonntagnachmittag für den Weg zu Oma und Opa. Gibt's jetzt gleich gute Laune to go. Wir starten direkt rein mit I Don't Wanna Wait und dazu aus den aktuellen Charts bisschen was Ruhiges von der Britin Holly Humberstone, To Love Somebody. Das ist die meiste Musik mit allen aktuellen Hits.
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13: Deutschland startet gegen Curaçao in die WM. Zahlreiche Mahnprojekte stehen offenbar auf der Kippe. Guten Tag, ich bin Nanju Kuhlmann. Deutschland trifft bei der Fußball-WM heute zum Auftakt auf Curaçao. Gespielt wird in Houston, Texas, zwar bei über 30 Grad Außentemperatur, aber unter geschlossenem Dach. Für das Team von Bundestrainer Nagelsmann gilt zum Auftakt, ein Sieg ist Pflicht. Curaçao ist der klare Außenseiter. Gut 90 Bahnprojekte in Deutschland stehen offenbar auf der Kippe. Das geht aus der Antwort der Bundesregierung auf eine Grünen-Anfrage hervor, wie das Redaktionsnetzwerk Deutschland berichtet. Die eingeplanten Mittel bleiben demnach hinter dem Bedarf zurück. Die Allianz pro Schiene fordert Nachbesserungen im Haushalt. Die Hoffnung auf ein schnelles Friedensabkommen zwischen den USA und dem Iran schwindet. US-Präsident Trump hatte die Unterzeichnung für heute angekündigt. Die iranischen Revolutionsgarden weisen das nun klar zurück. Das Abkommen sei noch nicht finalisiert. Unterdessen gehen die Kämpfe in der Region weiter. In Kleindammerow im Landkreis Ludwigslust-Parchim ist am Abend ein Einfamilienhaus komplett abgebrannt. Der Besitzer hatte noch versucht, die Flammen mit einem Feuerlöscher zu ersticken. Vergebens. Das Feuer breitete sich im ganzen Haus aus. Verletzt wurde niemand. Der Schaden liegt bei 150.000 Euro. 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Und jetzt das Wetter.
0: 15 Grad messen wir gerade in Bützow an der Warnow-Klinik und 16 auf unserer schönen Insel Rügen in Bergen. Ansonsten viele dicke Wolken über dem ganzen Land. Vereinzelt bringen die auch nochmal einen Schauer mit sich. Aber ansonsten ist es meistens trocken. Der Zwei-Tage-Trend. Morgen am Montag auch ordentlich trocken, aber weiterhin auch viele dicke Wolken. Nur in Vorpommern, da brauchen wir nochmal die Regenschirme. Bei 19 Grad maximal. Und übermorgen am Dienstag dann insgesamt wieder besser. Sonne und Wolken im Wechsel bei bis zu 20 Grad. 15.03 Uhr Ostseewelle, der beste Verkehrsservice für unser Land. Hier und da haben wir ein bisschen Aquaplaning-Gefahr. Fahrt uns schön vorsichtig. Und da, wo es ordentlich regnet, denkt auch unbedingt an euer Licht. Landkreis Nordwest-Mecklenburg. Vollsperrung nach Unfall auf der B208 zwischen Bobitz und Mühleneixen. Umfahren geht zum Beispiel über Upahl und Grevesmühlen über die B105. Stau und stockenden Verkehr haben wir auf der A20 Richtung Stettinhöhe Grevesmühlen. Da braucht ihr aktuell 10 Minuten länger. Auch 10 Minuten sind es auf der A24 in beide Richtungen, Höhe Baustelle Wörbelin und Hagenow. Und nochmal 10 Minuten länger B111 zwischen Bannemien und Zinnowitz. Eine Info für euch aus dem Fährverkehr. Wegen der aktuellen Witterungslage fährt die Rügenfähre zwischen Steilbrode und Glewitz heute nicht mehr. Die Flitzerblitzer, die stehen auf der A24 Richtung Hamburg zwischen Zarrentin und Gudow und Richtung Berlin im Dreieck Wittstock. B5 Dersenow Richtung Ludwigslust, B96 zwischen Lietzow und Bergenhöhe Ralswiek, B103 Rostocker Stadtautobahn zwischen Evershagen und Littenklein, B105 Pantelitz Richtung Rostock, B109 Redut beidseitig, B189 Chemnitz beidseitig bei Pritzwalk, dann B191 in Eldena Richtung Dömitz. Sie blitzen B197 Sponholz Richtung A20, B198 Kleintrebow Richtung B96. Und B198 Höhe Leusow Richtung Wesenberg. Dann B321 in Zachow Richtung Parchim. In Altentreptow Richtung Neubrandenburg. Burg Stargard, Kaltstolte Straße, wenn ihr aus Neubrandenburg kommt. Zwischen Röbel und Sito Höhe Schampermühle. In Templin in der Feldstraße. Zwei Stück in Wismar, einmal Ziroer Weg und Wasserstraße Höhe Zopp. Und noch einer in Wolgast in der Hufelandstraße am Klebler Center. Der ist beidseitig auch. Habt ihr auch noch welche entdeckt? Dann ruft gerne an. Studio Hotline ist die 0381 49 78 110. Denn keiner meldet mehr aktuelle Flitzerblitzer.
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0: Ostseewelle am Sonntag, gleich 3:30. Zur Torte ein paar frisch aufgebrühte Hits. Da haben wir gleich Swim mit dabei von BTS, richtiger Ohrwurm. Und direkt nach 3:30 starten wir rein mit einem Popknaller. Stay If You Wanna Dance von Miles Smith. Das ist die meiste Musik mit allen aktuellen Hits.
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0: Ihr habt Ostseewelle mit dem Blick aufs Wetter. Ja, ist nicht so dolle irgendwie. Grau und nass, gerade zur Küste hin. Auch noch ganz schön windig bei Temperaturen um die 15 Grad. Der Zwei-Tage-Trend. Morgen am Montag, da starten wir in die neue Arbeitswoche wieder mit vielen dicken Wolken. Meist ist es trocken, nur in Vorpommern auch noch einiges an Regen dabei. Bei 19 Grad maximal. Und übermorgen am Dienstag? Hey, gute Nachrichten, da wird's wieder angenehmer. Mehr Sonne, weniger nass, bei bis zu 20 Grad. 15.31 Uhr in ein paar wenigen Sekunden. 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Teils haben wir hier und da Aquaplan in Gefahr, fahrt schön vorsichtig. Landkreis Nordwestmecklenburg, eine Vollsperrung nach dem Unfall auf der B208 zwischen Bobitz und Mühleneixen. Umfahren geht zum Beispiel über Upal und Grevesmühlen über die B105. Stau und stockenden Verkehr haben wir auf der A20 Richtung Stettin, Höhe Grevesmühlen. Da braucht ihr aktuell 10 Minuten länger. A24 in beide Richtungen, Höhe Baustelle bei Berlin und Hagenow. Da braucht ihr auch gerade 10 Minuten länger. B111 zwischen Bannemien und Zinnewitz sind es auch 10 Minuten. Yes. Mein Gott, was ist witzig? Es ist nichts witzig. Eine Info für euch aus dem Fährverkehr. Die Rügenfähre fährt zwischen Stallbrode und Glewitz heute nicht mehr. So. Und dann haben wir noch eine Handvoll Flitzerblitzer für euch. Einmal auf der A24 Richtung Hamburg zwischen Zarrentin und Gudow, Richtung Berlin im Dreieck Wittstock. B5 Dersenow Richtung Ludwigslust. B96 zwischen Lietzow und Bergenhöhe Ralswiek. B103 Rostocker Stadtautobahn zwischen Evershagen und Lüttenklein. B105 Pantelitz Richtung Rostock. B109 an der Redoute beidseitig. B189 Chemnitz beidseitig bei Pritzwalk. B191 in Eldena Richtung Dömitz. B197 Sponholz Richtung A20. B198 Kleintrebnitz Richtung B96 und Höhe Leusow Richtung Wesenberg. Dann B321 in Zachow Richtung Parchim. In Burgstargard, Karl-Stolze Straße, wenn ihr aus Neubrandenburg kommt, zwischen Röbel und Sitohöhe Schabbatmühle. Mein Gott, heute habe ich einen albernen. Dann noch in Wismar, Zieroer Weg und Wasserstraße Höhe Zopp und in Wolgast, Hufelandstraße am Klevler Center beidseitig. So, habt ihr auch noch welche entdeckt? Dann ruft gerne an, Studio Hotline ist die 0381 49 78 110, denn keiner meldet mehr aktuelle Flitzerblitzer.
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Finn aus Kröpelin ist schon richtig ready fürs Deutschlandspiel heute Abend. Der hat uns schon ein Foto geschickt mit Trikot an, richtig cool. Macht sich jetzt an die Essensvorbereitung. Dazu wünscht er sich Veo Veo von den Hot Bandidos. Na.

0: Ihr hört Ostseewelle vielleicht auch gerade gemeinsam mit eurem Partner. Richtig süß sind ja auch Alex Warren und seine Frau. Bei diesem Song hat sie sich nochmal Schock verliebt.
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0: Es ist 16 Uhr. 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
8: Deutschland startet gegen Curaçao in die WM. 35 Kühe verenden bei Scheunenbrand. Guten Tag, ich bin Nanju Kuhlmann. Das Warten hat ein Ende. Deutschland startet heute Abend bei der Fußball-WM gegen Underdog Curaçao. Für den Karibik-Start ist es eine historische Premiere. Es ist das kleinste Land, das je bei einer WM dabei war. Der Iran dementiert das vermeintliche Friedensabkommen mit den USA. Noch am Abend hatte US-Präsident Trump großspurig die Unterzeichnung angekündigt. Doch das Abkommen sei noch nicht finalisiert, heißt es nun von den iranischen Revolutionsgarden. Die Friedensverhandlungen dauern schon seit Wochen an. Gut 90 Bahnprojekte in Deutschland stehen offenbar auf der Kippe. Das geht aus der Antwort der Bundesregierung auf eine Grünen-Anfrage hervor, wie das Redaktionsnetzwerk Deutschland berichtet. Die eingeplanten Mittel bleiben demnach hinter dem Bedarf zurück. Die Allianz pro Schiene fordert Nachbesserungen im Haushalt. Bei einem Feuer auf einem Bauernhof in Grambo nahe der polnischen Grenze sind 34 Rinder verendet. Zwei Stallungen waren dort in der Nacht in Flammen aufgegangen. Rund 50 Feuerwehrleute waren im Einsatz. Die Brandursache wird ermittelt. Den Schaden schätzt die Polizei auf 300.000 Euro. 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
9: Richtiges Schiedwetter haben wir aktuell in ganz Mecklenburg-Vorpommern. Viel grau, viel nass und das bei Temperaturen um die 15 Grad. Der Zwei-Tage-Trend. Morgen am Montag, da wird es schon ein kleines bisschen besser. Zwar immer noch viele Wolken, aber trockener. Nur in Vorpommern sind noch Schauer möglich. Bei 19 Grad maximal. Und übermorgen am Dienstag noch besser, 20 Grad Spitze und dazu wechseln sich Sonne und Wolken ab. Und vor allem bleibt es trocken.
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9: Es ist 16.02 Uhr und wir schauen auf die Straßen. Achtung, teils ist Aquaplan in Gefahr, fahrt schön vorsichtig. Landkreis Ludwigslust-Parchim, eine Vollsperrung nach dem Unfall auf der B103 zwischen Ganzlin und Mainburg. Wir halten euch da auf dem Laufenden. Stau und stockenden Verkehr A20 Richtung Stettin, Höhe Grevesmühlen. Da braucht ihr aktuell 10 Minuten länger. A24, beide Richtungen, Höhe Baustelle Wöbelin und Hagenow, auch 10 Minuten. B111 zwischen Bannemin und Zinnowitz, auch 10 Minuten. Und B196 zwischen Barbe und Salin, da braucht ihr eine Viertelstunde länger. Dann eine Info für euch aus dem Fährverkehr. Aufgrund der aktuellen Witterungslage fährt die Rügenfähre heute nicht mehr, und zwar zwischen Stahlbrode und Glewitz. Die Flitzerblitzer, die stehen auf der A24 Richtung Hamburg zwischen Zarrentin und Gudow und Richtung Berlin im Dreieck Wittstock. B96 zwischen Lietzow und Bergenhöhe Ralswiek. B103 Rostocker Stadtautobahn zwischen Evershagen und Lüttenklein. B105 Pantelitz Richtung Rostock. B109 an der Redoute beidseitig. B111 Wolgast Richtung Lümansdorf, Höhe Pritzier. B189 Chemnitz beidseitig bei Pritzwalk. B191 in Eldena Richtung Dömitz. B197 Sponholz Richtung A20. B198 zwei Stück, einmal Klein-Trebbow Richtung B96 und Höhe Leusow Richtung Wesenberg. B321 in Zachow Richtung Parchim. Burg Stargard, Karl-Stolte-Straße, wenn ihr aus Neubrandenburg kommt. Zwischen Röbel und Sito noch einer, Höhe Schampermühle. Wismar zwei Stück, Zieroer Weg und Wasserstraße, Höhe Zopp. Und noch einer in Wolgast in der Hufelandstraße am Klebler Center. Der ist beidseitig. Habt ihr auch noch welche gesehen? Dann ruft an. Studio Hotline ist die 0381 49 78 110. Denn keiner meldet mehr aktuelle Flitzerblitzer.
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9: Mit Sophie und ein bisschen Sonnenschein gibt's jetzt von Kamrad. Das hier ist der aktuelle Hit, Hug Yourself.

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1: Ihr hört Ostseewelle am Sonntag. Die Hartgesottenen unter euch sind vielleicht gerade noch von der Fahrradtour oder sogar vom Joggen zurück. Mit der richtigen Kleidung geht ja auch das. Trotzdem nass geworden, jetzt ab unter die Dusche. Das geht richtig gut zu Danza Kuduro. Und vorweg starten wir in die nächste halbe Stunde mit einem eurer liebsten aktuellen Chart-Hits. Powerfrau Baby Rexa mit New Religion. 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
1: Ihr hört Ostseewelle mit dem Blick aufs Wetter. Ja, das ist ziemlich ungemütlich draußen, und zwar im ganzen Land. Viele dicke Wolken und es ziehen auch noch einige Schauer durch. Und gerade an der Küste ist es auch noch ordentlich windig. Bei Temperaturen aktuell noch so um die 15, 14 Grad. Der Zwei-Tage-Trend. Morgen am Montag war immer noch viel grau, aber schon um einiges trockener. Nur in Vorpommern kann es da noch mal ein bisschen zu Schauern kommen, bei bis zu 19 Grad. Und übermorgen am Dienstag? Noch schöner, trocken, mehr Sonne und vor allem weniger Wolken bei 20 Grad Spitze. 16.31 Uhr, Ostseewelle, der beste Verkehrsservice für unser Land. Hier und da Aquaplan in Gefahr, fahrt uns schön vorsichtig und da, wo es dolle regnet, denkt auch unbedingt an euer Licht. Landkreis Ludwigslust-Parchim, eine Vollsperrung nach dem Unfall auf der B103 zwischen Ganzlin und Mayenburg. Stau und stockenden Verkehr haben wir auf der A24 in beide Richtungen, Höhe Baustelle Wörbelin und Hagenow. Da braucht ihr aktuell 10 Minuten länger jeweils. Dann B196 zwischen Barbo und Salin, da sind es 15 Minuten mehr. Eine Info für euch aus dem Fährverkehr. Aufgrund der aktuellen Witterungslage fährt die Rügenfähre zwischen Stallbrode und Glewitz nicht mehr. Die Flitzerblitzer. Die stehen auf der A24 Richtung Hamburg zwischen Zarrentin und Gudow und Richtung Berlin im Dreieck Wittstock. Dann B96 zwischen Lietzow und Bergenhöhe Ralswiek. B103 Rostocker Stadtautobahn zwischen Evershagen und Lüttenklein. B105 Pantelitz Richtung Rostock. B109 an der Redoute beidseitig. B111 Wolgast Richtung Lümansdorf Höhe Pritzier. B189 Chemnitz beidseitig bei Pritzwalk. B191 Eldena Richtung Dömitz. B197 in Sponholz Richtung A20. Zwei Stück auf der B198, einmal Klein Trebo Richtung B96 und Höhe Leusow Richtung Wesenberg. Dann B321 Zachow Richtung Parchim, Burg Stargard, Kalt-Stolte Straße, wenn ihr aus Neubrandenburg kommt. Zwischen Röbel und Sito Höhe Schampermühle, in Wismar, Zieroer Weg und noch einer in Wolgast, Hufelandstraße am Klebler Center, der ist beidseitig. Habt ihr auch noch welche entdeckt? Dann ergänzt unsere Liste sehr gerne. Studio Hotline ist die 0381 49 78 110. Denn keiner meldet mehr aktuelle Flitzerblitzer.
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1: Ich bin Sophie und das hier ist ja einer meiner liebsten Popstars gerade. Das hier ist Baby Rexa mit New Religion.

0: Ihr hört Ostseewelle am Sonntag, am großen WM-Sonntag. Deutschland heute, das größte Fußballturnier der Welt läuft und für Deutschland wird's heute ernst. Um 19 Uhr steht das erste WM-Spiel an, Deutschland gegen Curaçao. Und da stellt sich natürlich die Frage, wer ist eigentlich dieser erste deutsche WM-Gegner? Ein Außenseiter? Ein Underdog? Oder vielleicht doch die Überraschung des Turniers. Zeit für den großen Curaçao-Check mit Ostseewelle-Fußballexpertin Elisabeth Reinhold.
1: Also Curaçao schreibt echt Fußballgeschichte. Die sind zum ersten Mal überhaupt bei der Weltmeisterschaft dabei. Und kleiner war bei der Fußball-WM auch noch niemand. Also nicht die Spieler von der Karibikinsel, sondern Curaçao an sich. So klein wie kein anderes WM-Land zuvor. Gerade mal 150.000 Menschen leben auf Curaçao und die Insel ist halb so groß wie unsere Insel Rügen. Aber trotzdem träumt da gerade ein ganzes Land von einem großen Fußballwunder. Viele Spieler, die wurden in den Niederlanden geboren und haben auch da gespielt, weil Curaçao teils des Königreichs der Niederlande ist. Und dadurch kann das Team auf zahlreiche Profis mit Wurzeln von Curaçao zurückgreifen. Blue Wave, so nennt sich das Team, die bringen auf jeden Fall jede Menge karibisches Lebensgefühl mit zur WM.
0: Es kursieren ja auch schon viele Videos von den Spielern in den Social-Media-Kanälen.
1: Ja, also die Spieler, die sind echt mit einem alten Schulbus unterwegs, ohne Fenster, dafür in den Landesfarben blau und gelb. Im Inneren von Bus an der Decke sind auch Palmwedel und auf dem Dach steht eine klare Botschaft, sorry Mia Jäger, das heißt so viel wie, sorry, aber wir sind angekommen. Und genauso treten sie auch auf, selbstbewusst, locker und immer mit Musik. Mit großen Lautsprecherboxen geht's zum Training. Dazu karibische Rhythmen, die können alle richtig gut tanzen und gehen ab, haben gute Laune. Ihr Quartier haben die Curaçao-Kicker in Miami aufgeschlagen, damit es klimatisch fast so ist wie zu Hause. Und wir alle kennen ja auch Blue Curaçao, das ist ja quasi das Haus- und Hofgetränk auf Curaçao. Kommen wir aber auch mal zum Sportlichen. Da scheint die Rollenverteilung klar. Curaçao steht in der FIFA-Weltrangliste nur auf Platz 82. Deutschland gehört zu den Top 10, aber die Karibik Kicker, die geben sich nicht kampflos geschlagen. Im Team herrscht echt die Devise mit Herz, Leidenschaft und vollem Einsatz gegen einen der Großen des Weltfußballs.
0: Danke Elisabeth. Wie geht das erste Spiel aus? Unser Ostseewelle WM-Orakel Tano, der glaubt ja an einen Sieg. Video seht ihr im Web bei ostseewelle.de und auf unseren Social-Media-Kanälen. Hier geht's jetzt weiter. Hosier, das ist ein Durchbruchshit. Too sweet.

0: Ihr hört Ostseewelle am Sonntag. Noch zwei Stündchen, bis das erste Deutschland-WM-Spiel angepfiffen wird. Einige von euch sind gerade vielleicht schon auf dem Weg zu Freunden oder zum Public Viewing. Für die Fahrt dahin gibt's gleich You Not Us mit Laurel und dem aktuellen Hit All In. Und Dermot Kennedy hat auch seinen Riesenhit schon hier bei uns in der Playlist. Kraftvolle Stimme, das hier ist Funeral. Gibt's alles gleich nach 5. 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
12: Deutschland startet gegen Curaçao in die WM. Zahlreiche Mahnprojekte stehen offenbar auf der Kippe. Guten Tag, ich bin Nanju Kuhlmann. Deutschland trifft bei der Fußball-WM heute zum Auftakt auf Curaçao. Gespielt wird in Houston, Texas, zwar bei über 30 Grad Außentemperatur, aber unter geschlossenem Dach. Für das Team von Bundestrainer Nagelsmann gilt zum Auftakt, ein Sieg ist Pflicht. Curaçao ist der klare Außenseiter. Auch in Mecklenburg-Vorpommern freuen sich viele Fußballfans auf den WM-Auftakt der deutschen Nationalmannschaft heute. In einigen Städten wird wieder Public Viewing angeboten, etwa auf dem Marktplatz in Bad Doberan, im Hafen in Zingst, auf dem Festspielplatz in Greifswald und am Strand in Heringsdorf auf Usedom. Gut 90 Bahnprojekte in Deutschland stehen offenbar auf der Kippe. Das geht aus der Antwort der Bundesregierung auf eine Grünen-Anfrage hervor, wie das Redaktionsnetzwerk Deutschland berichtet. Die eingeplanten Mittel bleiben demnach hinter dem Bedarf zurück. Die Allianz pro Schiene fordert Nachbesserungen im Haushalt. Die Hoffnung auf ein schnelles Friedensabkommen zwischen den USA und dem Iran schwindet. US-Präsident Trump hatte die Unterzeichnung für heute angekündigt. Die iranischen Revolutionsgarden weisen das nun klar zurück. Das Abkommen sei noch nicht finalisiert. Unterdessen gehen die Kämpfe in der Region weiter. 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Und jetzt das Wetter.
0: Es wird schon ein bisschen angenehmer inzwischen. Ich glaube, das Public Viewing muss heute Abend nicht ins Wasser fallen. Zwar noch viele dicke Wolken, ja, aber nur noch vereinzelt Schauer. Hier und da schaut sogar die Sonne nochmal durch. Aber ein bisschen dicker sollten wir uns trotzdem einpacken. Die Temperaturen liegen aktuell noch so bei um die 14 Grad. Der Zwei-Tage-Trend. Morgen am Montag wird sogar insgesamt noch ein bisschen besser. Nur noch im Osten unseres Landes Schauer dabei. Ansonsten trocken bei bis zu 19 Grad. Und übermorgen am Dienstag noch schöner. Trockener Sonne-Wolken-Mix bei bis zu 20 Grad. 17.03 Uhr, Ostseewelle, der beste Verkehrsservice für unser Land. Achtung, hier und da Aquaplaning möglich, fahrt schön vorsichtig. Landkreis Rostock, zwischen Jürgenshof und Greil-Müritz auf der Greil-Müritzer Straße ist aktuell gesperrt, weil da ein Baum umgefallen ist. Eine Info für euch aus dem Fährverkehr. Aufgrund der aktuellen Witterungslage fährt die Rügenfähre heute zwischen Steilbrode und Glewitz nicht mehr. Die Flitzerblitzer, die stehen auf der A24 Richtung Hamburg zwischen Zarrentin und Gudow und Richtung Berlin im Dreieck Wittstock. B96 zwischen Lietzow und Bergenhöhe Ralswiek. B103 Rostocker Stadtautobahn zwischen Evershagen und Lüttenklein. B105 Pantelitz Richtung Rostock. B109 an der Redoute beidseitig. B191 Wolgast Richtung Lümansdorf Höhe Pritzier. B189 Chemnitz beidseitig bei Pritzwalk. B191 in Eldena Richtung Dömitz. Zwei Stück auf der B198, einmal Klein-Trebbow Richtung B96 und Höhe Leusow Richtung Wesenberg. B321 noch einer in Zachow Richtung Parchim. Dann Burg Stargard, Kalt-Scholte-Straße, wenn ihr aus Neubrandenburg kommt. Und hallo?
3: Hallo, liebes Ostsee-Welle-Team. Ich habe noch einen Blitzeranhänger für euch. Und zwar, wenn man von Gutlitz in Richtung Karstadt fährt, gleich in der ersten Ortschaft, dort ist 60, dort steht der Blitzeranhänger und es sieht aus, als wäre er beidseitig eingerichtet.
0: Super, vielen lieben Dank dir, liebe Lisa. Dann Wismar Ziroer Weg noch einer und in Wolgast in der Hufelandstraße am Kleeblatt-Center beidseitig. Habt ihr auch noch welche gesehen? Dann ruft an, Studio-Hotline ist die 0381 49 78 110. Denn keiner meldet mehr aktuelle Flitzerblitzer.
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13: Hi.

0: Ihr hört Ostseewelle am Sonntag. Wir als euer Heimatsender sind natürlich immer für euch da. Und da ist jetzt gerade jemand an der Studio-Hotline. Hallo, wer ist denn da dran?
1: Ja, hallo, ich bin's, die Marion aus Redwisch.
0: Marion aus Redwisch. Und du rufst an, weil?
1: Also, ich arbeite bei der Strandkorbvermietung in Bürgerende Redwisch. Und da haben uns gestern Abend welche unheimlich viele Strandkörbe kaputtgeschlagen und ja, da rumgesaut. Und nun suchen wir Zeugen, die uns dabei helfen, das aufzuklären.
0: Das heißt, bei euch ist gerade absolut Verwüstung da mit den Strandkörben, oder wie?
1: Richtig, genau. 5 Stück wurden total verwüstet, zerbrochen. Also ganz schlimm, ja.
0: Oh, ehrlich, ja, wer macht denn sowas? Das geht ja gar nicht. Ja, vielleicht hat ja jemand hier was gesehen. Gibt es da verschiedene Strandaufgänge oder so? Kann man das noch konkretisieren?
1: Ja, genau. Das ist im Strandaufgang Nummer 3 oben beim Zeltplatz passiert, in Bürgerende Redwisch.
0: Okay, ja, also wenn ihr da was gesehen habt, gern uns Bescheid geben, 0381 49 78 110. Wir geben das dann weiter. Einer eurer Lieblings-90er jetzt hier bei Ostseewelle. Das hier ist von Mr. President. Yeah.

0: Ostseewelle am späten Sonntagnachmittag. Vielerorts läuft sicherlich gerade schon der Grill warm. Lecker Würstchen, bevor das WM-Spiel um 19 Uhr dann startet. Bis dahin bringen wir euch voll in Kickerstimmung. Party mit Dangerous von David Guetta. Und unmittelbar vorher hauen wir euch noch den aktuellen Superhit von Ostseewelle Musikstar Leonie mit rein. Gemeinsam mit Callum Scott, Stay. Das ist die meiste Musik mit allen aktuellen Hits.
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6: Ihr hört Ostseewelle mit dem Wetter. Das wird tatsächlich gerade immer besser. Die dicken Wolken werden wohl zwar nicht mehr los, dafür bleibt es aber meistens trocken und die Sonne versucht sich hier und da auch mal durchzukämpfen. Bei Temperaturen um die 14 Grad aktuell. Der Zwei-Tage-Trend. Morgen am Montag wird es auch nochmal ganz schön grau, dafür gibt es aber weniger Regen. Nur in Vorpommern mal ein Schauer dabei, bei bis zu 19 Grad. Und übermorgen am Dienstag noch besser, trocken und mehr Sonne, bei 20 Grad maximal. 17.31 Uhr, Ostseewelle, der beste Verkehrsservice für unser Land. Eine Meldung aus dem Landkreis Rostock zwischen Jürgenshof und Gralmüritz. Auf der Gralmüritzer Straße ist aktuell eine Vollsperrung, weil da ein Baum auf die Straße gekippt ist. Eine Info für euch aus dem Fährverkehr. Aufgrund der aktuellen Witterungslage fährt die Rügenfähre heute zwischen Stallbrode und Glewitz nicht mehr. Die Flitzerblitzer, die stehen auf der A24, einmal Richtung Hamburg zwischen Zarrentin und Gudow, dann Richtung Berlin im Dreieck Wittstock, B96 zwischen Lietzow und Bergenhöhe Ralswiek, B103 Rostocker Stadtautobahn zwischen Evershagen und Lüttenklein, B105 Pantelitz Richtung Rostock, B109 an der Redoute beidseitig, B111 Wolgast Richtung Lümansdorf Höhe Pritzier, B189 in Chemnitz beidseitig bei Pritzwalk, B191 Eldena Richtung Dömitz, dann zwei Stück auf der B198, einmal Klein-Trebbow Richtung B96, und Höhe Leusow Richtung Wesenberg. B321 noch einer in Zachow Richtung Parchim. Burg Stargard, Karl-Stolte-Straße aus Neubrandenburg kommt. Zwischen Butlitz und Karlshof beidseitig. In Wismar, Zieruer Weg. Und noch einer in Wolgast, Hufelandstraße am Kleeblatt-Center. Beidseitig. Habt ihr auch noch welche entdeckt? Dann gerne melden. Studio-Hotline ist die 0381 49 78 110. Denn keiner meldet mehr aktuelle Flitzerblitzer.
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Ihr hört Ostseewelle am Sonntag. Das große Sportwochenendereignis steht uns jetzt ja noch bevor. Trotzdem hat das hier die letzten Tage schon viele Sportbegeisterte im Land beschäftigt. Es geht um die Stralsunder Segelwoche. Um die 120 Boote waren dabei und bei dem Wetter die letzten Tage, können wir uns vorstellen, war das oft ganz schön spannend. Unter anderem wurden Hiddensee und auch Rügen umrundet. Die Veranstalter sagen, voller Erfolg. Wir feiern mit Leonie.

0: Ihr hört Ostseewelle am Sonntag. Ich kann mir vorstellen, der eine oder andere von euch sitzt gerade gemütlich beim Abendbrot. Dafür gibt's gleich die meiste Musik mit allen aktuellen Hits. Fein wie die Aufschnittplatte ist Where's My Husband von Ray. Und zum Würstchen liefern wir euch den Ketchup-Song dazu. Alles gleich nach den Nachrichten.
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12: Deutschland startet gegen Curaçao in die WM. Großbritannien setzt russischen Öltanker fest. Guten Abend, ich bin Nanju Kuhlmann. Das Warten hat ein Ende. Deutschland startet heute Abend bei der Fußball-WM gegen Underdog Curaçao. Für den Karibik-Start ist es eine historische Premiere. Es ist das kleinste Land, das je bei einer WM dabei war. Auch in Mecklenburg-Vorpommern freuen sich viele Fußballfans auf den WM-Auftakt der deutschen Nationalmannschaft heute. In einigen Städten wird wieder Public Viewing angeboten, etwa auf dem Marktplatz in Bad Doberan, im Hafen in Zingst, auf dem Festspielplatz in Greifswald und am Strand in Heringsdorf auf Usedom. Großbritannien hat im Ärmelkanal einen russischen Öltanker festgesetzt. Das Schiff soll zur sogenannten Schattenflotte gehören, mit der Russland versucht, Exportsanktionen zu umgehen. Für die britische Marine war es der erste Einsatz dieser Art. Der Iran dementiert das vermeintliche Friedensabkommen mit den USA. Noch am Abend hatte US-Präsident Trump großspurig die Unterzeichnung angekündigt. Doch das Abkommen sei noch nicht finalisiert, heißt es nun von den iranischen Revolutionsgarden. Die Friedensverhandlungen dauern schon seit Wochen an. 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Und jetzt das Wetter.
0: Ja, es wird inzwischen immer angenehmer draußen. Ich glaube, wir können jetzt in einer Stunde, wenn das Spiel Deutschland-Curaçao losgeht, alle draußen schön gucken, schön Public Viewing. Es ist zwar noch ordentlich bewölkt und es bleibt auch so, aber nur noch vereinzelt Schauer. Hier und da kommt sogar die Sonne mal durch. Aber ein bisschen dicker sollten wir uns schon noch einpacken. Die Temperaturen liegen aktuell noch so bei 14 Grad. Der Zwei-Tage-Trend. Morgen am Montag wird es insgesamt noch ein Stückchen besser. Insgesamt weniger Schauer. Nur in Vorpommern werden wir noch ein bisschen nass bei bis zu 19 Grad. Und übermorgen am Dienstag trocken mit viel Sonne bei bis zu 20 Grad. 18.02 Uhr Ostseewelle, der beste Verkehrsservice für unser Land. Achtung, teils Aquaplaning Gefahr überall, fahrt schön vorsichtig. Landkreis Rostock zwischen Jürgenshof und Greil-Müritz auf der Greil-Müritzer Straße ist aktuell voll gesperrt, weil da ein Baum auf die Straße gekippt ist. Eine Info für euch aus dem Fährverkehr. Aufgrund der aktuellen Witterungslage fährt die Rügenfähre heute nicht mehr, und zwar zwischen Stallbrode und Glewitz. Die Flitzerblitzer, die stehen auf der A24 Richtung Hamburg zwischen Zarrentin und Gudow und Richtung Berlin im Dreieck Wittstock. Dann B96 zwischen Lietze und Bergenhöhe Ralswiek. B103 Rostocker Stadtautobahn zwischen Evershagen und Lüttenklein. B105 Pantelitz Richtung Rostock. B111 Wolgast Richtung Niemandsdorf Höhe Pritzier. B189 Chemnitz beidseitig bei Pritzwalk. B191 in Eldena Richtung Dömitz. B198 Klein-Trebbow Richtung B96. Dann B321 noch einer in Zachow Richtung Parchim. Burg Stargard, Kalt-Stolte Straße, wenn ihr aus Neubrandenburg kommt. Zwischen Putlitz und Karlshof beidseitig. In Wismar, Zeroer Weg. Und noch einer in Wolgast in der Hufelandstraße am Klebler Center beidseitig. Habt ihr auch noch welche entdeckt? Dann gerne anrufen. Studio Hotline ist die 0381 49 78 110. Denn keiner meldet mehr aktuelle Flitzerblitzer.
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0: Mit Sophie und dem aktuellen Hit von Amy McDonald.

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0: Ihr hört Ostseewelle am Sonntagabend. Noch knapp 30 Minuten bis zum Anpfiff. Bis dahin habt ihr noch die meiste Musik mit allen aktuellen Hits im Ohr. Drive Safe von Miles Smith und Niall Horan wartet schon auf uns. Und einen großen deutschen Fußballhit habe ich hier auch in der Playlist. Alles gleich nach halb.
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0: Ostseewelle mit dem Blick aufs Wetter. Das ist sehr Public Viewing tauglich noch geworden heute. Zwar dick bewölkt im ganzen Land, aber es bleibt trocken bei so um die 14 Grad. Der Zwei-Tage-Trend. Morgen am Montag wird es auch meist wieder trocken. Auch, naja, trotzdem viele dicke Wolken. Aber ja, meist trocken. Nur in Vorpommern erwartet uns noch der eine oder andere Schauer. Bis zu 19 Grad maximal. Der Zwei-Tage-Trend, da war ich schon, übermorgen ab. Mein Gott, übermorgen am Dienstag wird es insgesamt wieder trockener. Sonne und Wolken im Wechsel bei Temperaturen bis 20 Grad. 18.29 Uhr, Ostseewelle, der beste Verkehrsservice für unser Land. Landkreis Rostock und Parkentin brennt eine Lagerhalle. Da sind aktuell viele Einsatzfahrzeuge unterwegs. Seid dort vorsichtig und haltet unbedingt die Fenster geschlossen. Eine Info aus dem Fährverkehr für euch. Aufgrund der aktuellen Witterungslage fährt die Rügenfähre heute zwischen Stallbrode und Glewitz nicht mehr. So, die Flitzerblitzer stehen auf der A24 Richtung Hamburg zwischen Zarrentin und Gudow und Richtung Berlin im Dreieck Wittstock. Dann B96 zwischen Lietzow und Bergenhöhe Ralswiek. B103 Rostocker Stadtautobahn zwischen Evershagen und Lüttenklein. B111 Wolgast Richtung Lümansdorf Höhe Pritzier. B198 Klein-Trebow Richtung B96, dann in Burg Stargard Karl-Stolte-Straße, wenn ihr aus Neubrandenburg kommt, zwischen Putlitz und Karlshof beidseitig und noch einer in Wismar im Ziroer Weg. Habt ihr auch noch welche entdeckt? Dann gerne melden. Studio-Hotline ist die 0381 49 78 110. Denn keiner meldet mehr aktuelle Flitzerblitzer.
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Ihr hört Ostseewelle jetzt wenige Minuten vor Anpfiff. Oh mein Gott, kribbelt euer Bauch auch schon so vor Aufregung? Irgendwie bin ich total enthusiastisch. Deutschland gegen Curaçao. Um 19 Uhr geht's gleich los. Ortszeit dort in Houston übrigens 12 Uhr. Für den einen oder anderen Langschläfer unter den Spielern ist das sicherlich nicht so leicht, aber hinterher gibt's bestimmt das Lieblingsessen von den Jungs, Sucuk-Pasta. Lustigerweise vom DFB-Koch Herrn Schmaus zubereitet. Wir bleiben für euch natürlich am Ball im Programm und im Live-Ticker. Gibt's auch bei ostseewelle.de. Jetzt steigern wir hier erstmal nochmal die Vorfreude mit WM-Superhit auf uns. Andreas Burani. Wer

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7: Ich bin Jan-Henner Reitze. Noch heute unterzeichnen die USA und der Iran ein erstes Friedensabkommen. Das hatte zumindest US-Präsident Donald Trump angekündigt. Jetzt kommen aus dem Iran wieder Stimmen, die dagegen sprechen. Der iranische Chefunterhändler kritisierte neue israelische Angriffe auf Ziele im Libanon und stellte deshalb eine Einigung in Frage. Trump ermahnte daraufhin Israel und erklärte, die Angriffe seien unnötig gewesen. Auch Erdbeer- oder Kirschmarmelade darf ab heute offiziell wieder Marmelade heißen. Das war bis zur Änderung einer EU-Richtlinie untersagt. Diese Änderung ist mit dem heutigen Tag in deutsches Recht umgesetzt und damit in Kraft.
8: Bisher durfte nach EU-Recht nur Marmelade aus Zitrusfrüchten als Marmelade bezeichnet werden. Andere Produkte mussten als Konfitüre etikettiert werden. Um Verwechslungen zu vermeiden, muss Marmelade aus Zitrusfrüchten künftig Zitrusmarmelade heißen oder den Namen der verwendeten Frucht tragen. Außerdem gibt es mehr Klarheit bei Honig. Enthält ein Glas Honig aus mehreren Ländern, müssen künftig alle Ursprungsländer genannt werden, in der Reihenfolge ihres Anteils und mit Prozentangaben. David Riemer, Nachrichtenredaktion.
7: Die Zugstrecke Hamburg-Hannover ist ab heute komplett gesperrt für Fern- und Regionalverkehr. Die Bahn will Gleise, Signalanlagen und Bahnhöfe erneuern. Es gibt Ersatzverkehr, hauptsächlich mit Bussen. Die Strecke Hamburg-Berlin war nach einer Grundsanierung heute wieder freigegeben worden. Und zum Fußball. In diesen Minuten ist es soweit. Die deutsche Nationalmannschaft startet in die WM in den USA, Kanada und Mexiko. Erster Gruppengegner ist WM-Neuling Curaçao. Für uns mit der deutschen Mannschaft in Houston unterwegs ist WM-Reporter Thomas Bremser. Thomas, wie sind denn die Bedingungen für das Auftaktspiel?
9: Das Wetter ist hier nochmal heißer und schwüler als im deutschen WM-Lager in Winston-Salem, aber das Stadion ist überdacht und klimatisiert. Ein typisches Footballstadium mit hohen Rängen und großen Leinwänden. Und das Besondere ist ja auch die Uhrzeit, 12 Uhr mittags wird hier angepfiffen. Julian Nagelsmann findet das ganz gut.
10: Wenn du oft abends spielst und dann 10 Stunden im Hotel rumhängst, bis es endlich losgeht, ist jetzt nicht immer super förderlich für die Spannung.
9: Und auch gut, nach dem Spiel hat das Team noch Zeit zurückzufliegen und im gewohnten WM-Quartier zu schlafen.
7: Dankeschön, Thomas, nach Houston. Im anderen Spiel der deutschen Gruppe trifft die Elfenbeinküste heute Nacht ab 1 Uhr deutscher Zeit auf Ecuador.
11: Ihr hört Nord-Süd-Wind, Ostseewelle mit dem Blick aufs Wetter. Um die 14 Grad sind es aktuell bei uns in Mecklenburg-Vorpommern und 31 in Houston, Texas. Da war gerade Anpfiff vor 44 Sekunden genau. Erstes Deutschland-WM-Spiel 2026 gegen Curaçao. Wir halten euch dann natürlich heute auf dem Laufenden. Hier bei uns bleibt es den Abend trocken, aber weiterhin bewölkt. Der Zwei-Tage-Trend. Morgen am Montag starten wir wieder etwas nasser in die neue Woche. Einige Schauer und viele dicke Wolken kommen da wieder auf uns zu, bei Temperaturen bis 19 Grad. Übermorgen am Dienstag dann wieder angenehmer, trocken und sonnig bei bis zu 20 Grad. 19.03 Uhr, Ostseewelle, der beste Verkehrsservice für unser Land. Hier und da ist noch Aquaplan in Gefahr, fahrt schön vorsichtig. A20 Richtung Stettin, zwischen Neubrandenburg Nord und Neubrandenburg Ost. Achtung, hier sind Gegenstände auf der Fahrbahn. Landkreis Rostock, in Parkentin brennt eine Lagerhalle. Da sind sehr viele Einsatzfahrzeuge unterwegs. Seid dort schon vorsichtig und haltet unbedingt die Fenster geschlossen. Eine Info aus dem Fährverkehr für euch. Aufgrund der aktuellen Witterungslage fährt die Rügenfähre zwischen Stallbrode und Glewitz heute nicht mehr. Die Flitzerblitzer. Die stehen auf der A24 zwei Stück. Einmal Richtung Hamburg zwischen Zarrentin und Gudow und Richtung Berlin im Dreieck Wittstock. Dann B96 zwischen Lietzow und Bergenhöhe Ralswiek. B103 Rostocker Stadtautobahn zwischen Evershagen und Lüttenklein. B105 Pantelitz Richtung Rostock. B111 Wolgast Richtung Lümansdorf Höhe Pritzier. B189 Chemnitz beidseitig bei Pritzwalk. B191 Eldena Richtung Dömitz. B198 Kleintreppow Richtung B96. B321 in Zachow Richtung Parchim. Burg Stargard, Karl-Stolte-Straße, wenn ihr aus Neubrandenburg kommt. Zwischen Putlitz und Karlshof beidseitig. In Wismar, Ziroer Weg. Und noch einer in Wolgast in der Hufelandstraße am Kleeblatt-Center. Beidseitig. Habt ihr auch noch welche entdeckt? Dann ruft gerne an, Studio-Hotline 0381 49 78 110. Denn keiner meldet mehr aktuelle Flitzerblitzer.
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hört Ostseewelle mit dem Blick zur Fußball-WM Deutschland gegen Curaçao. Deutschland hat das erste Tor gemacht. Nach nur knapp 5,5 Minuten hat Felix Metscher den Ball reingeschossen. Also jetzt 1:0 für Deutschland gegen Curaçao heute. Wow. Jetzt schon eine Wahnsinnspartie, super spannend. Hier ist Ostseewelle mit Red Eyes von Loy.

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Curaçao. Jetzt gerade 20. Minute der Ausgleich für den Gegner. Damit steht es jetzt 1:1. Jetzt gerade ist die Hydrationspause. Wie sagt man das? Trinkpause. Die Trinkpause.

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0: Ihr hört Ostseewelle am Sonntagabend. Noch ein paar Stunden Wochenende haben wir ja. 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Gleich nach halb haben wir jede Menge von der meisten Musik mit allen aktuellen Hits natürlich wieder für euch. Unter anderem wartet da Alex Warren mit Fever Dream. Unbedingt dranbleiben.
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0: Ihr hört Ostseewelle mit dem Blick aufs Wetter. Ja, es ist relativ gutes Wetter gerade für alle, die vielleicht auch noch ein bisschen verspätet jetzt gleich ankommen bei einem Public Viewing. Wir haben nämlich einige dicke Wolken am Himmel, aber es bleibt heute Abend trocken bei Temperaturen sind ja so um die 13 Grad. Der Zwei-Tage-Trend. Morgen am Montag, da wird es wieder ein bisschen grau und nass. Einige Schauer, vor allem in Vorpommern, dabei. Ansonsten auch vielerorts trocken bei Temperaturen bis 19 Grad. Und übermorgen am Dienstag insgesamt wieder ganz schön. Trocken und Sonne-Wolken-Mix bei bis zu 20 Grad. 19.30 Uhr, Ostseewelle, der beste Verkehrsservice für unser Land. A20 Richtung Stettin zwischen Neubrandenburg Nord und Neubrandenburg Ost. Achtung, hier sind Gegenstände auf der Fahrbahn. Landkreis Rostock in Parkentin brennt eine Lagerhalle. Seid dort vorsichtig und haltet Fenster geschlossen. Eine Info für euch aus dem Fährverkehr. Aufgrund der aktuellen Witterungslage fährt die Rügenfähre zwischen Stahlbrode und Glewitz heute nicht mehr. Dann haben wir die Flitzerblitzer für euch. Einmal auf der A24 Richtung Hamburg zwischen Zarrentin und Gudow und Richtung Berlin im Dreieck Wittstock. B96 zwischen Lietze und Bergenhöhe Ralswiek. B103 Rostocker Stadtautobahn zwischen Evershagen und Lüttenklein. B105 Pantelitz Richtung Rostock. B111 Wolgast Richtung Lühmannsdorf Höhe Pritzier. B189 Chemnitz beidseitig bei Pritzwalk. B191 Eldena Richtung Dömitz. B198 Kleintrebow Richtung B96. B321 Zachow Richtung Parchim. Dann in Burgstargard Kalt-Stolte-Straße, wenn ihr aus Neubrandenburg kommt. Zwischen Putlitz und Karlshof beidseitig, Wismar-Zeruer Weg und in Wolgast Hufelandstraße am Klebler-Center beidseitig. Habt ihr auch welche gesehen? Dann gerne melden. Studio-Hotline ist die 0381 49 78 110. Denn keiner meldet mehr aktuelle Flitzerblitzer.
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0: Mit Sophie und Miley Cyrus.

hört Ostseewelle am Sonntagabend, vielleicht im Auto und ihr könnt das Deutschlandspiel gerade gar nicht gucken. Dafür habt ihr ja aber uns, ne? Und dazu gibt's eure Lieblingsmusik. Das hier ist All My Life.

Ihr hört Ostseewelle mit dem aktuellen WM-Stand Deutschland gegen Curaçao. Es ist noch ein Tor gefallen, 2:1 jetzt für Deutschland. Und ich sag mal noch so, wir hatten schon 4 Torschüsse, Curaçao nur einen. Und wir haben fast 70% Ballbesitz. Also ich bin da heute sehr optimistisch, so wie auch unser Ostseewelle WM-Orakel Tano ja auch optimistisch war, dass Deutschland gewinnt, ne? Die Stimmung bleibt auf jeden Fall erhitzt. Es ist super spannend. Hier geht's jetzt weiter mit I'm Out of Love. Sehr passend. Anastasia.

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Ihr hört Ostseewelle, Sonntagabend, heute erstes WM-Deutschland-Spiel gegen Curaçao im 31 Grad heißen Houston. Jetzt Halbzeit, gab gerade innerhalb der 4 Minuten Nachspielzeit noch einen Elfmeter für uns. Jetzt steht es 3:1. 3:1 jetzt in der Halbzeit für die Mannschaften und die rund 50.000 deutschen Fans vor Ort. Heißt es jetzt erstmal Verschnaufpause. Sobald es weitergeht, halten wir euch natürlich wieder weiter auf dem Laufenden. Hauptsächlich gibt es hier bei Ostseewelle natürlich auch weiterhin die meiste Musik mit allen aktuellen Hits. Das hier ist zum Beispiel einer, Alex Warren mit Fever Dream.

0: Ihr hört Ostseewelle am Sonntag. Jetzt erstmal Nachrichten und dann mehr von der meisten Musik mit allen aktuellen Hits. Zum Beispiel haben wir da gleich den neuesten von One Republic für euch in der Playlist. Need Your Love. Und den Startschuss macht gleich erstmal J-Lo gemeinsam mit David Guetta und Save Me Tonight.
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7: Ich bin Jan-Henner Reitze. Noch heute soll nach der Ankündigung von US-Präsident Donald Trump ein erstes Friedensabkommen der USA mit dem Iran unterzeichnet werden. Passend zu Trumps 80. Geburtstag. Aus dem Iran wird das jetzt aber in Frage gestellt. Der iranische Chefunterhändler kritisierte neue israelische Angriffe im Libanon. Wenn die USA solchen Angriffen grünes Licht geben würden, könne Teheran keine diplomatischen Zugeständnisse machen. Trump ermahnte daraufhin Israel für die Angriffe. Ökostromtarife werden beim Wechsel des Stromanbieters beliebter. Nach Zahlen des Vergleichsportals Verivox entfielen 81% der in diesem Jahr abgeschlossenen Stromverträge auf Tarife komplett aus erneuerbaren Energien, ein neuer Höchstwert.
8: Vor 5 Jahren lag der Anteil der Wechselkunden, die sich für Ökostrom entschieden, noch bei rund 68%. Seitdem ist die Nachfrage kontinuierlich gestiegen. Laut Verivox spielen dabei nicht nur Umwelt- und Klimaschutzaspekte eine Rolle. Häufig seien Ökostromtarife inzwischen auch die günstigste Option für Verbraucher. Ein 3-Personen-Haushalt mit einem Jahresverbrauch von 4000 Kilowattstunden kann durch den Wechsel in einen günstigen Ökostromtarif laut Verivox rund 400 Euro pro Jahr sparen. David Riemer, Nachrichtenredaktion.
7: Die Schweizerinnen und Schweizer haben sich in einer Volksabstimmung gegen eine Begrenzung von Migration durch einen Bevölkerungsdeckel ausgesprochen. Nach Hochrechnungen stimmten 55% gegen die Initiative der rechtskonservativen Schweizerischen Volkspartei.
9: Am Ende ist das Ergebnis doch recht deutlich. Die Schweizer wollen die Migration nicht mit einem künstlichen Bevölkerungsdeckel begrenzen. Was aber klar ist, das Thema bleibt. Viele Menschen sind, wie in Deutschland und anderen Ländern, besorgt über die Zahl der Ausländer im Land. Der Wirtschaftsverband sagt, man müsse das Inlandspotenzial besser ausschöpfen, heißt durch Aus- und Weiterbildung, damit weniger Fachkräfte aus dem Ausland rekrutiert werden müssen. Aus Genf, Christiane Ulrich.
7: In Halle sind 3 Jugendliche festgenommen worden, weil sie mehrere Mädchen vergewaltigt haben sollen. Insgesamt gibt es 4 Verdächtige im Alter zwischen 13 und 16 Jahren. Der 13-Jährige wurde wieder freigelassen. Tatort soll ein Mehrfamilienhaus gewesen sein. Geprüft wird auch, ob den 4 Mädchen, die Opfer geworden sein sollen, Drogen verabreicht wurden.
0: Ihr hört Ostseewelle mit dem Blick aufs Wetter. 15 Grad sind es aktuell beim Public Viewing in Altentreptow auf dem Marktplatz und 14 in Wismar am Alten Hafen. Da wird auch geschaut. Ansonsten einige dicke Wolken über ganz Mecklenburg-Vorpommern und die bringen leider auch noch den ein oder anderen Schauer mit sich. Der 2-Tage-Trend. Morgen am Montag werden wir vor allem in Vorpommern nochmal richtig doll nass. Ansonsten meist trocken, aber überall halt ordentlich bewölkt. Bei 19 Grad maximal. Und übermorgen am Dienstag wieder schöner. Trockener Mix aus Sonne und Wolken bei Temperaturen bis zu 20 Grad. 20.03 Uhr, Ostseewelle, der beste Verkehrsservice für unser Land. Achtung, hier und da ist Aquaplan in Gefahr. Fahrt schön vorsichtig. A20 Richtung Stettin zwischen Neubrandenburg Nord und Neubrandenburg Ost. Achtung, hier sind Gegenstände auf der Fahrbahn. Landkreis Rostock, Parkentin, da brennt eine Lagerhalle. Da haltet am besten Fenster und Türen geschlossen. Eine Info aus dem Fährverkehr für euch. Aufgrund der aktuellen Witterungslage fährt die Rügenfähre zwischen Stallbrode und Glewitz heute nicht mehr. Die Flitzerblitzer. Die stehen auf der A24 Richtung Hamburg zwischen Zarrentin und Gudow und Richtung Berlin im Dreieck Wittstock. B96 zwischen Lietzow und Bergenhöhe Ralswiek. B103 Rostocker Stadtautobahn zwischen Evershagen und Lüttenklein. B105 Pantelitz Richtung Rostock. B111 Wolgast Richtung Lümansdorf Höhe Pritzier. B189 Chemnitz beidseitig bei Pritzwalk. B191 in Eldena Richtung Dömitz. B198 Klein-Trebow Richtung B96. B321 in Zachow Richtung Parchim. Burg Stargard Kaltstolte Straße aus Neubrandenburg kommt. Zwischen Putlitz und Karlshof beidseitig in Wismar Zeroer Weg. Und noch einer in Wolgast in der Hufelandstraße am Klebler Center. Der ist auch beidseitig. Habt ihr auch noch welche entdeckt? Dann meldet sie uns sehr gerne. Studio-Hotline ist die 0381 49 78 110. Denn keiner meldet mehr aktuelle Flitzerblitzer.
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0: Mit Sophie und J-Lo und David Guetta. Save me tonight.

Ihr hört Ostseewelle mit dem Update aus dem Stadion in Houston. WM-Spiel Deutschland-Curaçao. Jetzt 4:1. Es gab gerade noch ein Tor in der 47. Minute. Wow. Darauf eine Nico Santos-Hymne, würde ich sagen. Ray of Light.

Welle am spannenden WM-Sonntag. Bei uns entdeckt ihr immer die neuesten Hits. Einer davon kommt von den Jungs von One Republic. Und der hier ist mal wieder ein bisschen ruhiger. Ja, die Emotionen kochen beim Spiel Deutschland-Curaçao. Ja, auch schon wieder hoch genug gerade. Tief durchatmen, jetzt einmal gemeinsam zu Need Your Love von One Republic. Das hier ist Ostseewelle.

0: Die Welle und das am Sonntagabend. Ja, aktueller Stand, Deutschland Curaçao unverändert, 4:1 für uns. Wenn sich da was ändert, hört ihr es natürlich hier sofort zuerst. Bis dahin weiter mit eurer Lieblingsmusik. Gibt's gleich was Feines von Daido und Olivia Dean mit Man I Need. Das ist die meiste Musik mit allen aktuellen Hits.
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0: Ihr hört Ostseewelle mit dem Blick aufs Wetter. Viele dicke Wolken am Himmel, hier und da und noch Schauer möglich bei Temperaturen um die 15 Grad. Der Zwei-Tage-Trend, morgen am Montag wird es auch noch mal grau und nass, letzteres vor allem in Vorpommern bei Temperaturen bis 19 Grad. Und übermorgen am Dienstag besser, trocken und mehr Sonne bei 20 Grad Spitze. 20.31 Uhr, Ostseewelle, der beste Verkehrsservice für unser Land. Landkreis Rostock, Parkentin, brennt eine Lagerhalle. Seid dort vorsichtig und haltet schön die Fenster geschlossen. Noch eine Info für euch aus dem Fährverkehr. Aufgrund der aktuellen Witterungslage fährt die Rügenfähre zwischen Stallbrode und Glewitz nicht. Oh, ich sehe gerade hier nebenbei live auf dem Fernseher WM-Spiel Deutschland gegen Curaçao. Aktueller Stand jetzt 5:1. Deutschland hat wohl noch ein Tor gemacht. Ja, musste ich mal jetzt so dazwischen hauen. Flitzerblitzer stehen aktuell auf der A24 Richtung Hamburg zwischen Zarrentin und Gudow und Richtung Berlin im Dreieck Wittstock. Dann B96 zwischen Lietzow und Bergenhöhe Ralswiek. B103 Rostocker Stadtautobahn zwischen Evershagen und Lüttenklein. B105 Pantelitz Richtung Rostock. B111 Wolgast Richtung Lühmannsdorf Höhe Prezier. B189 Chemnitz beidseitig bei Pritzwalk. Dann B191 Eldena Richtung Dömitz. B198 Klein-Trebbo Richtung B96. B321 in Sacho Richtung Parchim. Burg Stargard, Karl-Stolte-Straße aus Neubrandenburg kommt. Zwischen Putlitz und Karlshof beidseitig. In Wismar Zeroer Weg und in Wolgast Hufelandstraße am Kleeblatt Center beidseitig. Habt ihr auch noch welche entdeckt? Dann meldet sie uns sehr gerne. Studio Hotline 0381 49 78 110. Denn keiner meldet mehr aktuelle Flitzerblitzer.
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Mit dem WM-Update Deutschland gegen Curaçao. 77. Minute gerade ist das 6:1 für uns gefallen. Wir bleiben weiter dran. Darauf jetzt erstmal einen emotionalen 80er, oder? Mr. Mister mit Broken Wings. Das ist Ostseewelle.

Ihr hört Ostseewelle. Sonntagabend 7:1 jetzt für Deutschland in Houston, WM-Spiel gegen Curaçao. 88. Minute eben. Wow.

0: Hört Ostseewelle kurz vor 21 Uhr und Deutschland Curaçao ist gerade zu Ende gegangen, das WM-Spiel, und wir haben gewonnen 7:1.
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2: Ich bin Jan-Henna Reitze. Eigentlich hatte US-Präsident Donald Trump für heute die Unterzeichnung eines ersten Friedensabkommens der USA mit dem Iran angekündigt. Jetzt kommen aus dem Iran aber wieder Stimmen, die dagegen sprechen. Der iranische Chefunterhändler kritisierte neue israelische Angriffe auf Ziele im Libanon. Wenn die USA solchen Angriffen grünes Licht geben würden, könne Teheran keine diplomatischen Zugeständnisse machen. Trump ermahnte daraufhin Israel wegen der Angriffe. Die Bahn hat heute die Strecke Hamburg-Berlin nach einer Generalsanierung wieder freigegeben. Gleichzeitig ist eine andere Verbindung für Bauarbeiten komplett gesperrt worden, die zwischen Hamburg und Hannover.
3: Die Bahn will auf der rund 163 Kilometer langen Strecke Gleise, Weichen, Oberleitungen, Bahnhöfe und Brücken erneuern. Auch an Stellwerken und am Bahndamm bei Eschede wird gearbeitet. Die Bauarbeiten sollen bis 10. Juli dauern und liegen laut Deutscher Bahn wohl im Plan. Fern- und Güterzüge werden umgeleitet. Im Regionalverkehr gibt es ein Ersatzkonzept mit Bussen und Zügen auf einzelnen Abschnitten. Die Verbindung zählt als Nord-Süd-Achse zu den meistbefahrenen Bahnstrecken Deutschlands. Auch der Güterverkehr vom Hamburger Hafen läuft darüber. Tanja Wagner, Nachrichtenredaktion.
2: Die Ukraine hat wieder Industrie- und Ölanlagen in Russland angegriffen. Dadurch wurden Brände ausgelöst. Nach russischen Angaben wurde dabei unter anderem ein Kraftstofflager von Drohnen getroffen.
4: Der ukrainische Präsident Zelensky veröffentlichte stolz ein Video, auf dem eine brennende staatliche Ölreserve im Gebiet Jaroslawl zu sehen sein soll. Die Drohne fliegt da an eine Rauchsäule und kracht in ein Treibstofflager. Das sei die Antwort aus Kiew auf Moskaus Aggression, betonte Zelensky. Wegen der Attacken klagen inzwischen immer mehr Menschen hier in Russland über Schwierigkeiten beim Tanken, weil es teils Treibstoffengpässe gibt. Aus Moskau, Ulf Mauder.
2: Die Gewerkschaft Verdi ruft Servicepersonal an Krankenhäusern auch morgen wieder zu Protesten gegen Kürzungen im Gesundheitswesen auf. Betroffen sind 120 Krankenhäuser und Pflegeeinrichtungen in ganz Deutschland. Verdi sagt, es könne auch kleinere Auswirkungen für Patienten oder Bewohner geben. Forderungen lauten gute Bezahlung und Arbeitsbedingungen für Bereiche wie Reinigung, Küche oder Wäscherei.
0: Ostseewelle mit dem Wetter. Ja, es ist ein durchwachsener Sonntagabend. Hauptsächlich viele dicke Wolken. Hier und da bringen die auch noch Schauer mit sich. Bei so um die 15 Grad. Der Zwei-Tage-Trend. Morgen am Montag, da starten wir vor allem in Mecklenburg in einen zumindest trockenen Tag. In Vorpommern kommen dann doch noch ein, zwei Schauer auf uns zu, bei Temperaturen bis 19 Grad. Und übermorgen am Dienstag dann, gute Nachrichten, wird es wieder etwas schöner. Trockener Wechsel von Sonne und Wolken und dazu gibt's 20 Grad maximal.
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1: Martin Garrix und Ed Sheeran mit Repeated.

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Ja, ja, ja! So läuft das hier bei Ostseewelle.

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1: Ich bin Thomas Brockt. Die deutsche Fußballnationalmannschaft ist mit einem deutlichen Sieg in die WM gestartet. Das Team von Bundestrainer Nagelsmann gewann in Houston gegen den WM-Neuling Curaçao mit 7:1. Die Tore erzielten Felix Metscher, Nico Schlotterbeck, Jamal Musiala, Nathaniel Brown, Dennis Undav und zweimal Kai Havertz.
2: Am Ende ist es zwar die erwartet klare Nummer, aber zwischendurch haben die deutschen Fans schon verdutzt geguckt. Denn nach einem starken Beginn und dem frühen Tor durch Metscher verliert das deutsche Team die Ordnung. Die Spieler aus der Karibik kommen mit ihrem ersten Torschuss nach 20 Minuten zu ihrem ersten WM-Tor, was die Fans in Blau und Gelb im Stadion in Ekstase versetzt. Doch kurz vor der Halbzeit fängt sich das deutsche Team wieder, erhöht nach und nach und verhindert so eine Blamage zum Auftakt, anders als bei den zwei Weltmeisterschaften davor. Aus Houston, Thomas Bremser.
1: Noch heute soll nach Ankündigung von US-Präsident Trump ein erstes Friedensabkommen der USA mit dem Iran unterzeichnet werden, passend zu Trumps 80. Geburtstag. Aus dem Iran wird das aber in Frage gestellt. Der iranische Chefunterhändler kritisierte neue israelische Angriffe im Libanon. Wenn die USA solchen Angriffen grünes Licht geben würden, könne Teheran keine diplomatischen Zugeständnisse machen. Trump ermahnte daraufhin Israel für die Angriffe. Ein zunächst friedlicher Protest gegen den bevorstehenden G7-Gipfel in Frankreich ist in Genf zunehmend eskaliert. Vermummte warfen zahlreiche Scheiben ein und setzten ein Auto und Müllcontainer in Brand.
3: Es ging alles so friedlich los, aber ein Block von Vermummten hat dem Protest dann seinen hässlichen Stempel aufgedrückt. Die Leute rissen Pflastersteine aus der Erde und Sperrholzplatten von Schaufenstern und schmissen dann die Scheiben ein. An mehreren Stellen ist die Polizei mit Tränengas vorgegangen, was wiederum auch friedliche Demonstranten getroffen hat. Die Botschaft der Proteste gegen die G7-Länder, die morgen nicht weit entfernt in Evian zusammenkommen, die ging wie so oft in der Gewalt dann unter. Aus Genf, Christiane Ulrich.
1: Die Zugstrecke Hamburg-Hannover ist ab heute komplett gesperrt für Fern- und Regionalverkehr. Die Bahn will Gleise, Signalanlagen und Bahnhöfe erneuern. Es gibt Ersatzverkehr hauptsächlich mit Bussen. Die Strecke Hamburg-Berlin ist dagegen nach einer Grundsanierung wieder freigegeben worden.
4: Ostseewelle mit dem Wetter. Ja, es ist ein durchwachsener Sonntagabend. Hauptsächlich viele dicke Wolken. Hier und da bringen die auch noch Schauer mit sich. Bei so um die 15 Grad. Der Zwei-Tage-Trend. Morgen am Montag, da starten wir vor allem in Mecklenburg in einen zumindest trockenen Tag. In Vorpommern kommen dann doch noch ein, zwei Schauer auf uns zu, bei Temperaturen bis 19 Grad. Und übermorgen am Dienstag dann, gute Nachrichten, wird's wieder etwas schöner. Trockener Wechsel von Sonne und Wolken und dazu gibt's 20 Grad maximal.
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1: Tame Impala und Jenny mit Dracula.

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1: Ich bin Thomas Brockt. Traumstart für die deutsche Fußballnationalmannschaft. Das DFB-Team hat das erste Spiel bei der Weltmeisterschaft deutlich gewonnen. Gegen den WM-Neuling Curaçao hieß es in Houston am Ende 7:1. Die Tore erzielten Felix Metscher, Nico Schlotterbeck, Jamal Musiala, Nathaniel Brown, Dennis Undav und zweimal Kai Havertz. Ein Vorrundenaus wie bei den letzten beiden Weltmeisterschaften ist damit jetzt schon praktisch ausgeschlossen, weil auch 8 Gruppendritte weiterkommen. Die Schweizer haben einen Vorstoß von Rechtskonservativen zur Begrenzung der Migration klar abgelehnt. Bei einer Volksabstimmung sprachen sich laut Hochrechnungen rund 55% der Beteiligten dagegen aus, einen Bevölkerungsdeckel einzuführen.
2: Am Ende ist das Ergebnis doch recht deutlich. Die Schweizer wollen die Migration nicht mit einem künstlichen Bevölkerungsdeckel begrenzen. Was aber klar ist, das Thema bleibt. Viele Menschen sind, wie in Deutschland und anderen Ländern, besorgt über die Zahl der Ausländer im Land. Der Wirtschaftsverband sagt, man müsse das Inlandspotenzial besser ausschöpfen, heißt durch Aus- und Weiterbildung, damit weniger Fachkräfte aus dem Ausland rekrutiert werden müssen. Aus Genf, Christiane Ulrich.
1: Mit der Bahn zu reisen bleibt ein Glücksspiel. Die Strecke zwischen Hamburg und Berlin ist jetzt wieder in Betrieb. Doch schon zeichnen sich für Reisende die nächsten Probleme ab. Es gibt eine Vollsperrung zwischen Hamburg und Hannover.
3: Die Bahn will auf der rund 163 Kilometer langen Strecke Gleise, Weichen, Oberleitungen, Bahnhöfe und Brücken erneuern. Auch an Stellwerken und am Bahndamm bei Eschede wird gearbeitet. Die Bauarbeiten sollen bis 10. Juli dauern und liegen laut Deutscher Bahn wohl im Plan. Fern- und Güterzüge werden umgeleitet. Im Regionalverkehr gibt es ein Ersatzkonzept mit Bussen und Zügen auf einzelnen Abschnitten. Die Verbindung zählt als Nord-Süd-Achse zu den meistbefahrenen Bahnstrecken Deutschlands. Tanja Wagner, Nachrichtenredaktion.
1: Ein zunächst friedlicher Protest gegen den bevorstehenden G7-Gipfel in Frankreich ist in Genf zunehmend eskaliert. Am Nachmittag und Abend schmissen Vermummte zahlreiche Scheiben ein. Die Polizei setzte mehrfach Tränengas ein. Das Treffen der G7-Staats- und Regierungschefs beginnt an diesem Montag in Evian auf der französischen Uferseite des Genfer Sees. Genf liegt rund 50 Kilometer entfernt, aber Frankreich wollte keine Proteste dulden. Deshalb meldeten die Organisatoren die Demo in Genf an.
4: Ostseewelle mit dem Blick aufs Wetter und da haben wir heute eine meist nasse Nacht im ganzen Land bei Tiefstwerten bis 9 Grad runter. Der Zwei-Tage-Trend. Morgen am Montag, da starten wir nochmal verregnet in die neue Woche. Zumindest in Vorpommern brauchen wir auf jeden Fall die Regenjacken bei Temperaturen bis 19 Grad. Übermorgen am Dienstag, da sieht das Ganze schon wieder etwas anders aus. Mehr Sonne, kaum Regen und dazu 20 Grad an der Spitze.
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1: Neu dabei, David Guetta, Alok und Stickfigure mit Run Run River, Angels Above Me.

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1: Ich bin Thomas Brockt. Schützenfest zum WM-Auftakt für die deutsche Fußballnationalmannschaft. Die DFB-Auswahl hat in Houston ihr erstes Gruppenspiel gegen Außenseiter Curaçao mit 7:1 gewonnen.
2: Das deutsche Team erwischte einen Traumstart mit einem frühen Tor von Metscher. Dann verlor die DFB-Auswahl kurz den Faden. Komenencia überwand Torwartrückkehrer Neuer zum 1:1 für Curaçao. Danach aber Einbahnstraße für Deutschland. Schlotterbeck und Havertz per Elfmeter stellten noch vor der Pause auf 3:1. Im zweiten Durchgang schraubten Musiala, Brown, Undav und nochmal Havertz das Ergebnis in die Höhe. 7:1. Ein toller WM-Auftakt für die deutsche Mannschaft. Das macht Lust auf mehr. Moritz Einzel, Sportredaktion.
1: Ein zunächst friedlicher Protest gegen den bevorstehenden G7-Gipfel in Frankreich ist in Genf zunehmend eskaliert. Am Nachmittag und Abend schmissen Vermummte zahlreiche Scheiben ein. Die Polizei setzte mehrfach Tränengas ein. Das Treffen der G7-Staats- und Regierungschefs beginnt an diesem Montag in Evian auf der französischen Uferseite des Genfer Sees. Genf liegt rund 50 Kilometer entfernt, aber Frankreich wollte keine Proteste dulden. Deshalb meldeten die Organisatoren die Demo in Genf an. Ökostromtarife werden beim Wechsel des Stromanbieters immer beliebter. Im laufenden Jahr entfielen 81% aller abgeschlossenen Stromverträge auf Tarife mit 100% erneuerbaren Energien, der höchste bislang gemessene Wert. Das geht aus einer Auswertung des Vergleichsportals Verivox hervor.
3: Vor 5 Jahren lag der Anteil der Wechselkunden, die sich für Ökostrom entschieden, noch bei rund 68%. Seitdem ist die Nachfrage kontinuierlich gestiegen. Laut Verivox spielen dabei nicht nur Umwelt- und Klimaschutzaspekte eine Rolle. Häufig seien Ökostromtarife inzwischen auch die günstigste Option für Verbraucher. Ein 3-Personen-Haushalt mit einem Jahresverbrauch von 4000 Kilowattstunden kann durch den Wechsel in einen günstigen Ökostromtarif laut Verivox rund 400 Euro pro Jahr sparen. David Riemer, Redaktion.
1: Nach einem Flugzeugabsturz im US-Bundesstaat Missouri wird befürchtet, dass alle 12 Insassen gestorben sind. Laut Polizei ereignete sich der tödliche Absturz in der Nähe eines Flugplatzes im Raum der Kleinstadt Butler, südlich von Kansas City. Die Luftfahrtbehörde teilte mit, dass es sich wohl um ein Flugzeug handelte, das Fallschirmspringer transportiert. Die Absturzursache ist noch unklar.
4: Willkommen in der neuen Woche. Der Montag ist angebrochen und ihr hört Ostseewelle mit dem Wetter. Ja, da sind aktuell viele dicke Wolken über dem ganzen Land, vereinzelt auch Schauer dabei und die Temperaturen fallen runter bis auf 9 Grad Minimum. Im Laufe des Montags heute kommt wieder eine einzig graue Suppe auf uns zu, vor allem in Vorpommern noch einige Schauer dabei, bei Temperaturen bis 19 Grad. Der Zwei-Tage-Trend, morgen am Dienstag endlich wieder rosigere Aussichten, neben ein paar harmlosen Wolken viel Sonne bei 20 Grad maximal. Und übermorgen am Mittwoch auch so schön und sogar noch ein bisschen wärmer, 24 Grad Spitze.
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1: Ich bin Thomas Brockt. Nach wochenlangen Verhandlungen haben die USA und der Iran eine vorläufige Übereinkunft für einen Ausweg aus dem Irankrieg gefunden. Zunächst teilte der Vermittler Pakistan mit, dass ein Friedensabkommen erzielt worden sei. Es soll am Freitag in der Schweiz unterzeichnet werden. Auch US-Präsident Trump bestätigte den Abschluss eines Abkommens mit dem Iran. Er genehmige hiermit die Öffnung der Straße von Hormuz für eine mautfreie Schifffahrt und ordne gleichzeitig die sofortige Aufhebung der US-Seeblockade gegen Iran Häfen an, schrieb Trump auf seiner Plattform True Social. Die deutsche Fußballnationalmannschaft ist mit einem deutlichen Sieg in die WM gestartet. Das Team von Bundestrainer Nagelsmann gewann in Houston gegen den WM-Neuling Curaçao mit 7:1. Die Tore erzielten Metscher, Schlotterbeck, Musiala, Brown, Undav und zweimal Havertz.
2: Am Ende ist es zwar die erwartet klare Nummer, aber zwischendurch haben die deutschen Fans schon verdutzt geguckt. Denn nach einem starken Beginn und dem frühen Tor durch Metscher verliert das deutsche Team die Ordnung. Die Spieler aus der Karibik kommen mit ihrem ersten Torschuss nach 20 Minuten zu ihrem ersten WM-Tor, was die Fans in Blau und Gelb im Stadion in Ekstase versetzt. Doch kurz vor der Halbzeit fängt sich das deutsche Team wieder, erhöht nach und nach und verhindert so eine Blamage zum Auftakt, anders als bei den zwei Weltmeisterschaften davor. Aus Houston, Thomas Bremser.
1: In einer weiteren Partie trennten sich die Niederlande und Japan 2:2 unentschieden. Ein zunächst friedlicher Protest gegen den bevorstehenden G7-Gipfel in Frankreich ist in Genf zunehmend eskaliert. Vermummte warfen zahlreiche Scheiben ein und setzten ein Auto und Müllcontainer in Brand.
3: Es ging alles so friedlich los, aber ein Block von Vermummten hat den Protest dann seinen hässlichen Stempel aufgedrückt. Die Leute rissen Pflastersteine aus der Erde und Sperrholzplatten von Schaufenstern und schmissen dann die Scheiben ein. An mehreren Stellen ist die Polizei mit Tränengas vorgegangen, was wiederum auch friedliche Demonstranten getroffen hat. Aus Genf, Christiane Ulrich.
1: Die Zugstrecke Hamburg-Hannover ist seit gestern komplett gesperrt für Fern- und Regionalverkehr. Die Bahn will Gleise, Signalanlagen und Bahnhöfe erneuern. Es gibt Ersatzverkehr hauptsächlich mit Bussen. Die Strecke Hamburg-Berlin ist dagegen nach einer Grundsanierung wieder freigegeben worden.
4: Willkommen in der neuen Woche. Der Montag ist angebrochen und ihr hört Ostseewelle mit dem Wetter. Ja, da sind aktuell viele dicke Wolken über dem ganzen Land, vereinzelt auch Schauer dabei und die Temperaturen fallen runter bis auf 9 Grad Minimum. Im Laufe des Montags heute kommt wieder eine einzig graue Suppe auf uns zu, vor allem in Vorpommern noch einige Schauer dabei, bei Temperaturen bis 19 Grad. Der Zwei-Tage-Trend, morgen am Dienstag endlich wieder rosigere Aussichten, neben ein paar harmlosen Wolken viel Sonne bei 20 Grad maximal. Und übermorgen am Mittwoch auch so schön und sogar noch ein bisschen wärmer, 24 Grad Spitze.
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1: Ich bin Thomas Brockt. Wochenlang wurde verhandelt. Nun haben die USA und der Iran nach Angaben des Vermittlers Pakistan und der US-Regierung eine vorläufige Übereinkunft für einen Ausweg aus dem Iran-Krieg gefunden. Nach intensiven Gesprächen sei ein Abkommen erzielt, schrieb Pakistans Ministerpräsident Sharif auf der Plattform X. Kurz darauf bestätigte auch US-Präsident Trump den Abschluss eines Abkommens.
2: Der Deal ist erst perfekt, wenn er unterschrieben ist. Und das soll Ende der Woche in der Schweiz passieren, angeblich persönlich und offiziell. Geburtstagsgeschenk für Trump. Die Straße von Hormuz wird frei befahrbar. Beide Länder heben ihre Seeblockaden auf. Ob der Iran Gebühren erheben wird, ist unklar. Weitere Verhandlungen über alle technischen Details sind nun geplant. Das iranische Atomprogramm, die Uranvorräte und der Stopp einer Unterstützung von Terrormilizen wie Hisbollah oder Hamas. Aus den USA, Tina Eck.
1: Die deutsche Fußballnationalmannschaft ist mit einem deutlichen Sieg in die WM gestartet. Das Team von Bundestrainer Nagelsmann gewann in Houston gegen den WM-Neuling Curaçao mit 7:1. Die Tore erzielten Metscher, Schlotterbeck, Musiala, Brown, Undav und zweimal Havertz. In einer weiteren Partie trennten sich die Niederlande und Japan 2:2 unentschieden. Die Schweizer haben einen Vorstoß von Rechtskonservativen zur Begrenzung der Migration klar abgelehnt. Bei einer Volksabstimmung sprachen sich rund 55% dagegen aus, einen Bevölkerungsdeckel einzuführen.
3: Am Ende ist das Ergebnis doch recht deutlich. Die Schweizer wollen die Migration nicht mit einem künstlichen Bevölkerungsdeckel begrenzen. Was aber klar ist, das Thema bleibt. Viele Menschen sind, wie in Deutschland und anderen Ländern, besorgt über die Zahl der Ausländer im Land. Der Wirtschaftsverband sagt, man müsse das Inlandspotenzial besser ausschöpfen, heißt durch Aus- und Weiterbildung, damit weniger Fachkräfte aus dem Ausland rekrutiert werden müssen. Aus Genf, Christiane Ulrich.
1: Ein zunächst friedlicher Protest gegen den bevorstehenden G7-Gipfel in Frankreich ist in Genf zunehmend eskaliert. Am Nachmittag und Abend schmissen Vermummte zahlreiche Scheiben ein. Die Polizei setzte mehrfach Tränengas ein. Das Treffen der G7-Staats- und Regierungschefs beginnt heute in Evian auf der französischen Uferseite des Genfer Sees. Genf liegt rund 50 Kilometer entfernt, aber Frankreich wollte keine Proteste dulden. Deshalb meldeten die Organisatoren die Demo in Genf an.
4: Ostseewelle mit dem Wetter. Ja, und das lässt sich heute Nacht in zwei Worten zusammenfassen. Grau und nass bei Tiefstwerten bis 9 Grad runter. Im Laufe des Montags heute wird das leider nicht großartig besser. Vor allem in Vorpommern ist da einiges an Regen dabei. Teils auch gewittrig bei 19 Grad Spitze. Der Zwei-Tage-Trend. Morgen am Dienstag, da traut sich der Sommer dann langsam wieder einen Schritt auf uns zu. Mehr Sonne und kein Regen mehr bei 20 Grad maximal. Und übermorgen am Mittwoch auch so bei sogar 24 Grad höchstens.
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